0: Ab pro Datensatz wurden zwischen 6 und 25 Euro verlangt. Stutzig wurden die Ermittler wegen auffälligen Datenbankzugriffen. So kamen sie den beiden Polizisten auf die Spur. Die Ermittlungen laufen noch. Im vierten Jahr in Folge macht die American Football League NFL mit einem regulären Saisonspiel in Deutschland halt, dieses Mal wieder in München. Schon seit einigen Wochen stehen die Detroit Lions als erstes Team fest. Nun ist auch der Gegner klar und das ist ein Kracher. Es ist der Super Bowl-Rekordsieger, die New England Patriots. Das Spiel in der Münchner Arena soll am 15. November ausgetragen werden.
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1: Ich bin Katrin Steinberger. Die Bundesregierung will für den Einsatz von K.O.-Tropfen höhere Strafen. Das Bundeskabinett hat einen entsprechenden Gesetzentwurf beschlossen. Thomas Bockt berichtet aus Berlin.
2: Geplant ist, dass K.O.-Tropfen rechtlich so eingestuft werden wie eine Waffe oder ein gefährliches Werkzeug. Das heißt, wer sie etwa nutzt, um ein wehrloses Opfer zu vergewaltigen oder auszurauben, muss mit mindestens 5 Jahren Haft rechnen. Vergewaltigungen unter Einsatz von K.O.-Tropfen sind besonders hinterhältig und gefährlich, sagt Justizministerin Hubig. Und diese sexuelle Gewalt treffe vor allem Frauen.
1: In Würzburg hat am Abend der Deutsche Katholikentag begonnen. Zum Auftakt gab es einen Gottesdienst. Außerdem hat Bundespräsident Steinmeier eine Eröffnungsrede gehalten. Dabei hat er die Christen in Deutschland zu mehr Zuversicht und gesellschaftlichem Engagement aufgerufen. Bis Sonntag werden in Würzburg mehrere tausend Teilnehmer zu rund 900 Veranstaltungen erwartet. Es ist ein Treffen zweier Weltmächte. US-Präsident Trump ist in China. Dort trifft er sich heute mit Staatschef Xi Jinping. Es dürfte um Handelsfragen und Deals gehen, aber auch um die Lage in der Straße von Hormuz. US-Außenminister Rubio hofft, dass China hilft, den Konflikt mit dem Iran zu lösen. Präsident Trump will zwar mit Xi über den Iran sprechen, betonte aber, Hilfe brauche er keine. China ist ein wichtiger Partner des Iran. 208 Millionen Hektoliter. So viel Wein ist im vergangenen Jahr weltweit getrunken worden. Klingt viel, ist aber so wenig wie seit fast 70 Jahren nicht mehr. Diese Bilanz zieht die Internationale Organisation für Rebe und Wein. Besonders in Frankreich, Italien, Deutschland, den USA und China wird weniger Wein getrunken. Und wenn dann doch mal ein Glas, dann setzen viele auf Qualität, also bessere und teurere Weine.
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1: Ich bin Katrin Steinberger. Der Fahrplan für die geplanten Steuer- und Sozialreformen steht. Bis zur Sommerpause wollen Union und SPD ein großes Paket schnüren. Arbeitgeber und Gewerkschaften sollen mit einbezogen werden. Es ist ein großes Treffen geplant. Thomas Bockt fasst die Reaktionen zusammen.
2: Ob dieser Dialog zustande kommt und dann auch zu Kompromissen führt, ist fraglich. Die Arbeitgeber etwa sind nicht begeistert. Zuletzt habe man mit den Gewerkschaften nicht mal über flexiblere Arbeitszeiten sprechen können, sagt Verbandschef Kampeter. Und auch der Deutsche Gewerkschaftsbund ist skeptisch. DGB-Chefin Fahimi erwartet ernsthafte Gespräche. Man werde sicher nicht nur einfach zum Fototermin ins Kanzleramt kommen.
1: Heute am Vatertag findet in Berlin eine Demo gegen Gewalt von Männern statt. Die Initiative Männer gegen Gewalt hat sie organisiert. Grünen-Chef Banaschak ruft dazu auf, mitzumachen und sich klar gegen Gewalt an Frauen zu stellen. Das Thema gehe nicht nur Frauen, sondern besonders Männer etwas an, sagte er der Rheinischen Post. Banaschak hofft, dass viele Männer dabei sind, egal ob Schüler, Väter, Kollegen oder sogar der Bundeskanzler. Die USA schicken doch keine 4.000 zusätzlichen Soldaten nach Europa. Das Pentagon hat den Einsatz kurzfristig gestoppt, berichten US-Medien. Eigentlich sollten die Soldaten mehrere Monate in Polen stationiert werden. Einige Soldaten und auch Ausrüstung waren schon auf dem Weg. Deshalb kam die Entscheidung für viele überraschend. Erst vor kurzem hatten die USA angekündigt, 5.000 Soldaten aus Deutschland abzuziehen. Ist beim Ticketverkauf für die Fußball-WM alles mit rechten Dingen zugegangen? Das prüft der Generalstaatsanwalt von Kalifornien jetzt. Hintergrund sind Berichte, dass Fans für teure Plätze bezahlt, am Ende aber schlechtere Tickets bekommen haben. Die Sitzplatzkategorien sollen nach dem Kauf geändert worden sein. Die FIFA steht außerdem wegen der hohen und schwankenden Ticketpreise schon länger in der Kritik.
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1: Ich bin Katrin Steinberger. Guten Morgen. Die Bundesregierung hat den Weg für den Bau von neuen Gaskraftwerken freigemacht. Sie sollen einspringen, wenn Solar- und Windenergie zu wenig Strom erzeugen. Außerdem hat das Kabinett die Reform des Heizungsgesetzes beschlossen. Thomas Brockt mit den Einzelheiten.
2: Der Kompromiss sieht nun so aus, die Pflicht, dass bei neuen Heizungen mindestens 65% erneuerbare Energien eingesetzt werden müssen, fällt erstmal weg. Gas- und Ölheizungen sind weiter möglich. Ab 2029 muss aber ihr Anteil CO2-neutraler Brennstoffe wie etwa Bioöl immer größer werden. Umweltverbände und die Grünen warnen vor Rückschritten beim Klimaschutz.
1: Union und SPD ringen ja darum, wie die Einkommensteuer reformiert werden soll. Ein Vorstoß kommt jetzt vom grünen Haushaltspolitiker Andreas Audretsch. Er schlägt in der Rheinischen Post höhere Steuersätze für Vielverdiener vor. Konkret soll der Spitzensteuersatz ab 120.000 Euro auf 45% und ab 250.000 Euro auf 48% steigen. Zur Entlastung soll der steuerfreie Grundbetrag um 500 Euro erhöht werden. Es ist ein Treffen zweier Weltmächte. US-Präsident Trump ist in China. Dort trifft er sich heute mit Staatschef Xi Jinping. Es dürfte um Handelsfragen und Deals gehen, aber auch um die Lage in der Straße von Hormuz. US-Außenminister Rubio hofft, dass China hilft, den Konflikt mit dem Iran zu lösen. Präsident Trump will zwar mit Xi über den Iran sprechen, betonte aber, Hilfe brauche er keine. China ist ein wichtiger Partner des Iran. Im Sächsischen Landtag haben AfD und BSW überraschend einem Antrag der Grünen zugestimmt, der kleinen Schlachtbetrieben helfen soll. Die Grünen sind darüber ziemlich bestürzt und betonen, eine solche Mehrheit schmerze. Die AfD freut sich über den Coup und meint, die Brandmauer sei gefallen. Die Grünen wollen nun dafür sorgen, dass so etwas nicht noch einmal passiert.
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1: Ich bin Angela Kress. Guten Morgen. Kaum verständlich, praxisfern und kostspielig. Das sagt der Normenkontrollrat über das neue geplante Heizungsgesetz. Das hat das Bundeskabinett abgesegnet. Noch vor der Sommerpause soll es in den Bundestag. In der Bild sagte der Chef des Normenkontrollrats unter anderem, dass das Gesetz zusätzliche Bürokratie verursachen würde. Der Bundestag solle nachbessern. Mit dem neuen Gesetz soll es leichter werden, etwa neue Gasheizungen weiter einzubauen. Nach und nach mit mehr klimafreundlichen Brennstoffen. Heute am Vatertag findet in Berlin eine Demonstration gegen männliche Gewalt statt. Organisiert wird sie von der Initiative Männer gegen Gewalt. Grünen-Chef Banaschak ruft dazu auf, sich zu beteiligen und ein deutliches Zeichen gegen Gewalt an Frauen zu setzen. Das sei nicht nur ein Thema für Frauen, sondern gerade auch für Männer, sagte er der Rheinischen Post. Angemeldet sind 1000 Teilnehmer. Empfangen wurde er mit Sprechchören und Fähnchen. US-Präsident Trump ist in China. Er trifft sich heute mit Staatschef Xi. Tina Eck, mit dabei sind einige der mächtigsten Konzernchefs der USA. Warum das?
2: Ja, eine ganze Reihe an Tech-Milliardären ist mitgereist. Es zeigt einfach, dass es bei diesem Besuch vor allem um Wirtschaftsgespräche geht, um Hightech-Deals und Handelsfragen, aber natürlich auch um den Iran-Krieg. Trump will China um Hilfe bitten, um die Straße von Hormuz freizukriegen.
1: Ist beim Ticketverkauf für die Fußball-WM alles mit rechten Dingen zugegangen? Das prüft der Generalstaatsanwalt von Kalifornien. Hintergrund sind Berichte, dass Fans für teure Plätze bezahlt haben, am Ende aber schlechtere Tickets bekommen haben. Die Sitzplatzkategorien sollen nach dem Kauf geändert worden sein. Die FIFA steht unabhängig davon wegen der hohen und schwankenden Ticketpreise schon länger in der Kritik.
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2: Ich bin Angela Kress. Guten Morgen. In wenigen Wochen läuft eine EU-Frist zur Lohntransparenz aus. Dann sollen Stellenanzeigen auch hierzulande konkrete Angaben zum Verdienst enthalten. Bisher ist das nur bei gut 12% der Fall, hat eine Untersuchung der Jobseite Indeed ergeben. Tanja Wagner berichtet.
3: Vor allem in besser bezahlten Positionen, etwa in der IT, der Forschung oder der Pharmabranche, gilt, über Geld spricht man nicht. Aber genau das wünscht sich der Großteil der Arbeitnehmer. Gut 60% gaben an, sich eher auf Jobs zu bewerben, wenn das Gehalt bekannt ist. Durch den schwächeren Arbeitsmarkt sinkt der Druck auf die Arbeitgeber zu mehr Transparenz, heißt es von Indeed. Helfen könnten gesetzliche Bestimmungen.
2: Wie können Milliardenlöcher bei den gesetzlichen Krankenkassen gestopft werden? Das Kabinett hat ein Sparpaket auf den Weg gebracht und der Chef des Kassenspitzenverbands Blatt fordert, jetzt auch Kurs zu halten, auch wenn der Druck von allen Seiten enorm ist. Zuletzt hatte Ärztepräsident Reinhardt einen Aufschub der Gesetzespläne und grundlegende Änderungen gefordert. Unter anderem in Arztpraxen soll es Ausgabenbremsen geben. Die Weltmeere könnten auf neue Wärmerekorde zusteuern. Das Alfred-Wegener-Institut in Bremerhaven teilte mit, dass die Temperaturen aktuell spürbar oberhalb der Werte von 2023 und gleichauf mit den bisherigen Rekorden von 2024 seien. Besonders stark aufgeheizt sei gerade der Pazifik vor der Küste Kaliforniens und Mexikos. Weltweit wurde im vergangenen Jahr so wenig Wein getrunken wie seit fast 70 Jahren nicht. Laut der Internationalen Organisation für Rebe und Wein waren es 208 Millionen Hektoliter. Auch in Deutschland wurde weniger Wein getrunken. Die Gründe unter anderem: Verbraucher haben weniger Geld in der Tasche und die Produktion und damit der Wein sind teurer geworden.
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Guten Morgen und herzlich willkommen zu Gott und die Welt, eurem Kirchenmagazin bei Radio Primavera mit Kerstin Schwitaler. Heute mal am Donnerstag statt am Sonntag. Das hat mit dem Katholikentag zu tun, der gestern Abend in Würzburg mit viel Prominenz und einem Fest der Begegnung gestartet ist. Bis zum Sonntag werden rund 900 Veranstaltungen rund um Glaube, Gesellschaft und Spiritualität in der Domstadt am Main stattfinden. Und wir wollen euch in der kommenden Stunde nochmal zeigen, wie bunt dieses Angebot ist. Dafür werfen wir heute einen Blick ins Zentrum der Spiritualität in der Würzburger Ursulinenschule. Wir stellen euch die Familienerlebniskirche vor und wir verraten, was hinter dem Stichwort Kneipenseelsorge steht. Das Thema des Katholikentages ist ja, hab Mut, steh auf, aber wenn ihr noch im Bett liegt, dürft ihr natürlich gerne noch ein bisschen liegen bleiben und euch von dem bunten Programm inspirieren lassen. Wie auch immer, ich wünsche euch einen entspannten Start in diesen Feiertag mit Radio Primavera, Gott und die Welt und Ace of Base, die diesen wunderbaren Morgen besingt.

0: der Boss. Bruce Springsteen hier bei Radio Primavera am Feiertag. Heute mal in der 7-Uhr-Stunde mit einer Sondersendung von Gott und die Welt. Denn selbst wenn jemand gar nichts mit Kirche am Hut hat, wird er es höchstwahrscheinlich mitbekommen haben, dass gestern Abend der 104. Deutsche Katholikentag in Würzburg gestartet ist. Rund 900 Veranstaltungen werden bis Sonntag in der Stadt angeboten. Damit ihr da nicht den Überblick verliert, haben wir ein paar Katholikentags-Appetithäppchen herausgepickt. Zum Beispiel blättert jetzt Schwester Katharina Merz, die Leiterin der St. Ursula-Schule in Würzburg, für uns im Programmheft. Denn Primavera Kirchenredakteurin Regine Krieger hat sie erzählt, dass die Ursulinenschule die nächste Tage ein Zentrum für Bibel und Spiritualität ist.
1: Ein Katholikentags-Appetithäppchen.
2: Ich freue mich riesig, dass bei uns Bibel und Spiritualität stattfindet, weil es einfach zu uns passt, zu uns als Schwestern, die wir ja täglich aus der Bibel leben und die Spiritualität umsetzen wollen. Und dann, ja, die Schule, die Klassenräume, alles, die Turnhallen, alles ist für das Zentrum hergegeben.
3: So kommt es, dass die gesamte St. Ursula-Schule in Würzburg während des Katholikentags zum Zentrum für Bibel und Spiritualität wird. Und das, obwohl nebenbei noch Abi und Neuaufnahme der Fünftklässler laufen. Und natürlich wird auch selbst mit angepackt vor Ort im Themenbereichscafé.
2: Alle Schwestern eigentlich, bis auf die ganz hohe Alter, sind da beteiligt und werden da halt mithelfen an der Theke, beim Spülen, beim Unterhalten der Leute. Wir sind gespannt, was kommt.
3: Auf den 35 Seiten unter diesem Punkt im Programmheft dürfte für jeden Geschmack in unterschiedliche Rubriken sortiert was dabei sein.
2: Bibelwerkstatt nennt sich das Ganze, ist der Oberbegriff für mehrere Veranstaltungen. Und die zweite Veranstaltung dazu wäre Bibel quer lesen. Also sehr interessant. Ich finde, das sind so Themen, die ja auch gesellschaftliche Relevanz haben. Wäre schade, wenn Katholikentag Dinge ausklammern würde, wo man manche sagen, braucht's nicht. Ich finde es gut, wenn man die Vielfalt zulässt.
3: Auch Bibel für Kinder in leichter Sprache oder zum Thema Krieg und Frieden wird in solch einer Werkstatt gewälzt. Aber jeder Besucher kann auch selbst zum Schauspieler werden und in die Rolle einer Bibelfigur schlüpfen bei den Bibliodramen.
2: Also das heißt eigentlich auch Szenen in Szene setzen. Hier ist ein Beispiel niedergeschlagen und wieder aufgerichtet, was mich aufstehen hoffen lässt. Also selbst in eine Rolle zu gehen und es auch zu spielen, kann manchmal auch selbst einen beflügeln.
3: Mitreden ist auch ausdrücklich erwünscht in diversen Gesprächskreisen.
2: Und da lese ich als erstes Bibel und Bürger. Was heißt hier eigentlich Bürgerin sein? Finde ich toll, dass der Landesbischof Christian Kopp kommt. Und auch hier wieder ist ganz wichtig, aufzustehen, gerade in der Gesellschaft, gerade als Verantwortliche.

0: ich komme zu mir selbst. Und das versuche ich auf dem Katholikentag, wo es ja rundum ziemlich turbulent wahrscheinlich zugeht, auch da die eigene Mitte zu finden und auch in der eigenen Mitte dann Gott zu finden.
1: Also egal, ob man dem Katholikentagstrubel ein Weilchen entfliehen oder sich mitten rein ins Kirchenleben stürzen will, in der St. Ursula Schule Würzburg, dem spirituellen Herz des Katholikentags, ist jeder herzlich willkommen.
0: Wir laden alle ein, auch zu uns zu kommen und sich begeistern zu lassen von dem vielfältigen, großartigen Angebot. Und ich finde es ganz wichtig, einfach mal zu kommen, zu gucken und sich einzulassen und eine ganz neue, vielleicht tolle Erfahrung zu machen.

0: Musik aus den 90ern hier bei Radio Primavera. Heute mal ausnahmsweise am Donnerstag in der 7-Uhr-Stunde unser Kirchenmagazin Gott und die Welt. Wir machen eine Sondersendung zum Katholikentag in Würzburg. Ich wünsche euch einen schönen guten Morgen. Gestern Abend also war die Eröffnung des Katholikentags auf dem Residenzplatz in Würzburg. Nach dem sich anschließenden Abend der Begegnung in der Innenstadt ist ab heute so einiges an Veranstaltungen für alle Ziel- und Altersgruppen geboten. Zum Beispiel wird es am Samstag den ganzen Tag über eine Familienerlebniskirche in der Pfarrkirche St. Haug geben. Primavera Kirchenredakteurin Annalena Ils hat nachgefragt, was die Besucher dort erwartet.
1: Ein Katholikentags-Appetithäppchen.
2: Uns war wichtig, dass wir ein Angebot für Familien machen, dass Eltern mit Kindern einen Ort haben, wo sie Glauben lebendig und mit allen Sinnen erfahren können,
3: sagt Yvonne Fartz. Die Gemeindereferentin ist die pastorale Leitung des Referats Partnerschaft und Familie im Bistum Würzburg. Sie organisiert die sogenannte Familienerlebniskirche am Samstag, 16. Mai mit. Aber was ist das eigentlich?
2: Wir haben diese wunderbare Kirche Stift Haug, die sehr viele Nischen an der Seite hat und auch große Seitenkapellen. Und wir wollen eben ganz viele verschiedene Stationen anbieten, wo man eben mit allen Sinnen das Motto des Katholikentags, hab Mut, steh auf, erfahren kann.
3: Zum Beispiel das Hören. Die Bibelgeschichte, aus der das Motto zum Katholikentag kommt, wird dort kindgerecht erzählt.
2: Wir werden die Geschichte selbst für uns schreiben und aufsprechen und in einem kleinen Zelt, in einem Pavillon, in dem man sich eben gemütlich machen kann, kann man über die Tonybox dann diese Geschichte sich zusprechen lassen. Vorher hat man dann schon mutig einige Stationen gehabt, hört dann diese Geschichte und kommt dann ermutigt durch diese Geschichte bis zu den nächsten Stationen hinaus.
3: Eine Tonybox ist das, was früher ein Kassettenrekorder für Kinder war. Die Geschichte klingt dann so.
2: Da begann Bartimäus laut zu rufen:
4: Jesus, Sohn Davids, hab Erbarmen mit mir.
2: Einige Leute ärgerten sich.
4: Sei still, stör nicht.
2: Aber Bartimäus rief noch lauter:
4: Jesus, hab Erbarmen mit mir.
2: Und wisst ihr was? Jesus blieb stehen. Er sagte:
4: Ruft ihn her.
2: Jetzt sagten die Leute zu Bartimäus:
4: Hab Mut, steh auf. Jesus ruft dich.
2: Sofort sprang Bartimäus auf. Er ließ sogar seinen Mantel liegen und ging zu Jesus.
3: Die nächsten Stationen beschreibt Birgit Zöller, Bildungsreferentin des Generationenhauses Matthias Ehrenfried.
5: Zum Beispiel kann man mal in einer Box, in einer Dunkelbox erleben, wie es ist, blind zu sein. Einfach mal zu merken, oh, es ist alles dunkel, ich sehe nichts, wie geht's mir damit? Oder es gibt zum Beispiel auch Fühlboxen, wo man reinlangt, wenn man praktisch gar nicht sieht, in was man reinlangt. Also, dass es da auch ein bisschen Mut braucht, zu gucken, traue ich mir das zu oder traue ich mir das nicht zu.
3: Und Mut wird auch noch für ein paar andere Stationen gebraucht.
5: Wir haben zum Beispiel die Slackline, da muss man drauf balancieren, da kann man runterfallen, das kann sehr wackelig sein. Hat man den Mut oder lässt man sich zum Beispiel auch eine Hand reichen, um es zum Beispiel in Verbindung mit jemandem zusammenzuschaffen? Also es gibt ganz verschiedene Möglichkeiten, sich auszuprobieren.
3: Dass die Familienerlebniskirche in Stift Haug ist, ist kein Zufall. Sie liegt nämlich direkt neben dem Generationenzentrum Matthias Ehrenfried.
5: Kurze Wege sind für Familien immer sehr praktisch. Wir haben hier ein großes Familiencafé auch eingeplant, in dem man sich einfach mal ausruhen kann, in dem man mal was essen, trinken kann. Wir haben Still- und Wickelmöglichkeiten im Haus. Also ich denke, eine gute Möglichkeit, am Katholikentag einfach mal auch kurz Pause zu machen und zur Ruhe zu kommen.
0: Übrigens, es wird auch Kinderbetreuung geben, bei der man für bis zu 2,5 Stunden seine Kinder abgeben und dann andere Veranstaltungen besuchen kann. Infos dazu gibt's auf katholikentag.de. Gleich mehr vom Katholikentag. Wir gucken mal in die Kneipenszene von Würzburg. Da gibt es nämlich Seelsorger, die heute unterwegs sind. Gleich hier bei Radio Primavera. Jetzt aber erstmal Musik von Jason Russ.

0: Jetzt ist es Latsch hier bei Radio Primavera und Gott und die Welt. Heute ausnahmsweise mal am Donnerstag, am Feiertag. Schönen guten Morgen euch allen. Es ist ganz schön was los in Würzburg, dem Austragungsort des 104. Deutschen Katholikentags. Tagsüber ist für die vielen Besucher jede Menge Programm. Von Vorträgen bis zu Musik und Kabarett. Und wenn es dann langsam dunkel wird, begeben sich die Kneipenseelsorger auf ihre Positionen und sind gesprächsbereit. Heute Abend wird das zum ersten Mal der Fall sein. Unser Primavera Kirchenredakteur Burkhard Vogt stellt vor, wie das dann aussehen wird.
1: Ein Katholikentags-Appetithäppchen.
2: Ich gehe regelmäßig eigentlich in die Kneipe, weil man sich da auf eine Art und Weise austauschen kann, die von der Atmosphäre her sehr locker ist immer wieder.
3: Und natürlich kann man dabei auch gepflegt einen Schoppen trinken. Diakon Michael Völker aus dem pastoralen Raum Aschaffenburg-Stadt hat dann irgendwann entdeckt, dass diese lockere Atmosphäre auch hilft, wenn man mal etwas tiefergehende Gespräche führen will. Vor ein paar Jahren war er deshalb auch als Glühweinseelsorger auf dem Aschaffenburger Weihnachtsmarkt unterwegs.
2: Und da kam es auch mal zu ganz tiefen Gesprächen, wo man so gemerkt hat, dass der eine oder die andere ihre Seele ausgeschüttet hat. Und ja, das ist für mich Seelsorge, da einfach mit den Menschen ins Gespräch zu kommen und die in irgendeiner Art und Weise da abzuholen.
3: Der Diakon sagt von sich, dass ihn die verrückten Ansätze der Seelsorge besonders reizen. Und deshalb wird er am Katholikentag mit einem Team von 20 pastoralen Mitarbeitern eine Kneipenseelsorge anbieten.
2: Wir werden an drei Stellen sein, an der Alten Mainbrücke, beim Schönborn Marktplatz und am Wirtshaus am Dom und da einfach ansprechbar sein.
3: Donnerstag, Freitag und Samstagabend jeweils ab 21 Uhr wird man die Kneipenseelsorger an einem Stehtisch vor dem jeweiligen Lokal oder auf der Mainbrücke treffen können. Erkennen kann man sie an ihren Hoodies mit einem Aufdruck Kneipenseelsorger und einer Drop Flag. Völker betont, dass es bei dieser Aktion nicht ums Missionieren geht.
2: Ich muss letztlich in meiner Person überzeugend sein, dass die Menschen mir vertrauen, dass die Menschen einfach spüren, da gibt es Menschen, die sind in dieser Zeit, in diesem Zeitraum für mich da, ohne diesen Anspruch zu haben, wenn ich jetzt das in Anspruch nehme, dann muss ich wieder regelmäßig in den Gottesdienst gehen oder wieder intensiver bei Kirchen sein. Also das befreit beide, also mich zum einen und auch die, die ich nicht missionieren muss.
3: Und so werden die Kneipenseelsorger abends bis etwa 21 Uhr ihre Positionen einnehmen. Und dann hofft Michael Völker auf
2: einfach gute Begegnungen, offene Begegnungen und dass du vielleicht spürst, dass du in dieser Position als Kneipenseelsorger dem einen, der anderen eine Hilfestellung geben konntest oder dass das eine oder andere angesprochen wird. Unser Slogan ist so, hab Mut, sprech uns an.
3: Und da haben wir auch eine wunderbare Brücke zum Motto des Katholikentages, das ja lautet.
0: So, jetzt habt ihr bei Gott und die Welt drei Beispiele gehört, was auf dem Katholikentag so geboten wird. Noch gar nicht gesprochen haben wir aber vom kulturellen Programm, das auch sehr reichhaltig ist. Es reicht vom Auftritt der Aschaffenburger Band Moment mal über die Wise Guys Nachfolgeband Alte Bekannte bis zum Musikkabarettisten Bodo Wartke. Deswegen zum Schluss der ultimative Tipp. Das komplette Programm findet ihr auf der Seite katholikentag.de. Vielleicht bekommt ihr ja Lust auf einen Trip nach Würzburg. Und gleich kommen wir hier bei unserer Gott und die Welt Sondersendung schon zu unserem Schlusswort einmal zu. Und da gucken wir heute mutig zum Himmel. Aber erstmal Musik von der Cutting Crew und das hier sind Whitney Houston und

0: I Just Died in Your Arms hier bei Radio Primavera und unserer Gott und die Welt Sondersendung. Und da sind wir auch schon fast am Ende, denn gleich startet hier unser Primavera Frühschoppen. Noch einmal guten Morgen von mir. Jetzt also ist er endlich gestartet, der Deutsche Katholikentag in Würzburg. Hab Mut, steh auf ist das Motto und so ein bisschen Mut brauchen die Christen in der heutigen Zeit auf jeden Fall. Findet zumindest unser Kirchenmagazin-Redakteur Burkhard Vogt. Aber hört selbst.
1: Hör mal zu!
2: 5 Wochen ist es her, dass auf der Erde Himmelfahrt gefeiert werden konnte. Die Crew der Artemis-2-Mission der NASA umrundete den Mond und kehrte heil wieder zurück. Doch nie haben sich Menschen so weit von der Erde entfernt wie diese 4 Astronauten. Was für eine mutige Tat. Und irgendwie passt es, dass der Deutsche Katholikentag, der gestern Abend und damit am Vorabend von Christi Himmelfahrt in Würzburg begann, das Motto »Hab Mut, steh auf« gewählt hat. Denn so ein bisschen sind auch die Christen zum Astronautendasein berufen, weil sie ihre Komfortzone verlassen sollen. Ihre Mission, die frohe Botschaft zu den Menschen von heute bringen. Da heißt es, auch auf die zuzugehen, die Hilfe brauchen. Dorthin gehen, wo einem vielleicht mal die Luft wegbleibt. So ein Event wie der Katholikentag kann im Idealfall sowas wie der Raketenantrieb für die Mission Christsein im Alltag sein. Die Rakete ist gestartet. Mal sehen, was sie auf ihrer Mission so alles umrundet.
1: Und tschüss!
0: Und daran schließe ich mich wie immer direkt an, denn das war's wieder. Das war unsere Sondersendung Gott und die Welt zum Katholikentag, heute mal am Donnerstag an Christi Himmelfahrt. Hier geht's gleich weiter mit unserem Primavera Frühschoppen und da bin ich auch am Start. Vielleicht hören wir uns ja gleich wieder, ansonsten einen schönen Feiertag und ein schönes Wochenende. Am Sonntag natürlich an gewohnter Stelle wieder Gott und die Welt ab 7 am Morgen. Dann hier euer Gastgeber Max Ausberger. Mein Name ist Kerstin Schütaler. Bis denn und tschüss.

0: Kenny Rogers und Gina Easton.
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0: Stark bewölkt, immer wieder Regen, so sieht's heute aus, aber tatsächlich kann am Nachmittag auch mal die Sonne rausspitzen. Das Ganze bei Temperaturen von höchstens 12 Grad. In der Nacht vereinzelt etwas Regen bei Tiefstwerten um 5. Morgen richtiges Aprilwetter, mal ist es bewölkt, mal scheint die Sonne, mal regnet's. Auch morgen so um 11, 12 Grad, am Samstag Sonne und Wolken. Am Nachmittag kann es etwas tröpfeln, 13, 14 Grad, am Sonntag 16. Sonne und Wolken gemischt, auch da am Nachmittag ein kleines Regenrisiko. Und damit ist es 8 Uhr.
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2: Ich bin Angela Kress. Guten Morgen. Wir schauen nach China, denn dahin schaut auch die Weltpolitik gerade. US-Präsident Trump ist zu Besuch. Er und Chinas Staatschef Xi haben zum Auftakt betont freundliche Worte aneinander gerichtet. Obwohl die beiden größten Volkswirtschaften der Welt gerade in einem Handelskrieg stecken. Trump wird von einer Wirtschaftsdelegation begleitet. Unter anderem ist der Chef des Chip-Herstellers Nvidia dabei. Nvidia-Halbleiter gelten als besonders wichtig für die Entwicklung künstlicher Intelligenz. Das Bundeskabinett hatte ja die Reform der gesetzlichen Krankenkassen auf den Weg gebracht. Diskutiert wird trotzdem weiter darüber. Zuletzt hatte Ärztepräsident Reinhardt davor gewarnt, die Reform, wie er sagt, durchs Parlament durchzudrücken. Jetzt reagiert der Kassenchef. Jan-Henner Reitze berichtet.
3: Auch wenn Druck von allen Seiten kommt, die Bundesregierung muss die Reform durchziehen, so der Chef des GKV-Spitzenverbands Blatt sagt, aufgeschoben worden seien nötige Änderungen schon viel zu lange. Der Ärzteverband kritisiert unter anderem, dass die Pläne unbezahlte Mehrarbeit für Ärzte bedeuten würden und fordert mehr Steuergeld für das Gesundheitssystem.
2: Der Normenkontrollrat zerpflückt das neue Heizungsgesetz der Regierung. NKR-Chef Göbel nennt den Entwurf in der Bild eines der praxisfernsten Vorhaben der vergangenen Jahre. Der Text sei kaum verständlich und für Betroffene nicht nachvollziehbar. Kern des neuen Entwurfs, die bisherige starre 65% Pflicht für erneuerbare Energien entfällt. Rückruf bei Lidl. Die Handelskette ruft wegen Salmonellengefahr eine bestimmte Packung Schokoladenstreusel zurück. Es geht um Belbake Schokoladenstreusel in der 400-Gramm-Packung, die in mehreren Bundesländern in den Läden war. Genaue Infos zu den betroffenen Chargen gibt es auf der Seite lebensmittelwarnung.de.
1: Alle Nachrichten von hier gibt's gleich um 17:30 und jederzeit auf primavera24.de. 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
0: Guten Morgen auf die Straßen, da gehen wir ganz ohne Staus in diesen Sonntag. Geblitzt wird auch nicht, sollte euch aber irgendwo was auffallen, schnell durchklingeln. Die und auch 0800 66 66 400 ist die Nummer direkt ins Studio. All unterwegs eine gute und sichere Fahrt.
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0: Und ich habe mitgebracht

0: Die Tiroler Spatzen, guten Morgen im Primavera Frühschoppen. Ja, das hat was. Wasser, Sonne, Pommes, Kindergekreische. Ihr wisst, wo wir sind. Genau, im Freibad. In Hanau hat gestern das Heinrich-Fischer-Freibad wieder eröffnet. Und das nach 2 Jahren Sanierungsarbeiten. Uwe Weyer, Geschäftsführer von den Hanauer Bädern, ist mächtig stolz.
1: Alleine diese Vielfältigkeit, dass seit Ende der 50er, Anfang der 60er es so ein Kombi-Schwimmbad als Gartenbad auch gibt mit so einem Parkcharakter, wo sowohl Hallenbad als auch Freibad inklusive Saunalandschaft hier ist und da jetzt noch mit den Attraktionen wie Kletterwand, Sprungturm, Wasserspielplatz, das ist schon fast einzigartig.
0: Die Kletterwand ist eine von ganz wenigen in Hessen. Das Heinrich-Fischer Freibad in Hanau hat gestern wieder eröffnet und Bilder vom neuen Freibad findet ihr natürlich auf primavera24.de. Das hier ist das Hans-Zuber-Quintett. Schönen guten Morgen.

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15: In Schmachtenberg ist es regnerisch bei 7 Grad. Regen 7 meldet Goldbach und in Steinheim ist es stark bewölkt bei 8. Und die Temperaturen steigen heute noch bis auf höchstens 12 Grad. Dazu viele Wolken, immer wieder können Schauer durchziehen. Am Nachmittag haben wir auch mal die Chance auf etwas Sonne. Morgen ganz ähnlich, ganz aprillig. Die Temperaturen ändern sich kaum. 12, 13 Grad. Und damit ist es 8:30.
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16: Ich bin Anna-Maria Senovic. Guten Morgen. Am heutigen Vatertag sind im ganzen Primavera-Land wieder viele junge Männer und Väter mit Bollerwägen unterwegs. Dabei fließt oft viel Alkohol. In den vergangenen Jahren kam es immer wieder zu Unfällen deswegen. Das Polizeipräsidium Unterfranken warnt jetzt eindringlich davor, im angetrunkenen Zustand zu fahren. Aber auch wer zu Fuß unterwegs ist, sollte vorsichtig sein. Polizeioberkommissar Tobias Botzem sagte uns im Primavera-Interview:
17: Planen Sie Ihren Heimweg rechtzeitig und lassen Sie das Auto stehen, wenn Alkohol im Spiel ist. Denken Sie ans Zwischenwasser, damit der Tag nicht schneller endet als geplant und der nächste Tag besser wird als erhofft. Und auch betrunken Fahrrad zu fahren ist gefährlich und kann ernste Konsequenzen haben.
16: Rund 3,5 Millionen Euro soll der geplante Ersatzbau an der Geschwister-Scholl-Schule in Rottgau-Hainhausen kosten. Das teilte der Kreis Offenbach am Mittag mit. Aktuell stehen noch Containeranlagen für die Schüler zur Verfügung. Die Anlagen reichen aber nicht für die hohe Schülerzahl aus. Das neue Gebäude soll die bisherigen Container ersetzen und nach den Sommerferien 2027 genutzt werden können. Der Ersatzbau ist in Holzsystembauweise geplant. Die Sommerbühnen in Aschaffenburg gehen in diesem Jahr in die nächste Runde. Vom 14. August bis zum 12. September wird wieder der Campus der Technischen Hochschule bespielt. Geplant sind Konzerte, Theater, Festivals und erstmals auch Kindertheatervorstellungen. Kulturamtsleiter Jörg Farbig verriet uns im Primavera-Interview, dass auch in diesem Jahr das Programm breit aufgestellt ist.
18: Es gibt ein breites Programm, Musikangebot, Sprechtheater, Musiktheater, Lesungen. Und neu ist dieses Jahr auch Kindertheater im Programm. Also es ist sehr, sehr bunt und sehr vielschichtig. Und auch neu ist, dass wir dieses Jahr bis in den September hineinspielen. Das Stadtfestwochenende bleibt veranstaltungsfrei, aber die letzte Veranstaltung ist am 12. September.
16: Und alle Nachrichten aus der Welt gibt's wieder zur vollen Stunde.
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15: Guten Morgen auf die Straßen. Im Primaveraland gibt es derzeit keine Meldungen über Staus oder Blitzer. Solltet ihr jedoch was bemerken, ruft uns gerne kostenfrei an. Die Nummer ist die 0800 66 66 400. Allen unterwegs, kommt sicher ans Ziel.
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0: Goldred-Quintett im Primavera Frühschoppen heute an Christi Himmelfahrt. Schönen guten Morgen. Der 1. Mai des letzten Jahres wird Margret Hüther wohl nie vergessen. Es war Maifest in Dietzenbach.
1: Ich bin am 1. Mai auf den Wingertsberg hochgelaufen, habe ein bisschen Atemnot verspürt und danach weiß ich eigentlich nur noch, dass ich Freunde begrüßt habe, mich hingesetzt habe. Danach weiß ich nichts mehr.
0: Margret Hüther hat einen Herzstillstand. Sie hatte nur irres Glück, denn bei diesem Maifest waren glücklicherweise Voraushelfer da. Das sind medizinisch geschulte Ehrenamtliche, die per App alarmiert werden, wenn in ihrer Nähe ein Notfall passiert. Einer von ihnen ist Sebastian Vetter und der bekam den Alarm auf sein Telefon.
2: Ja, viele Einsätze, generell ja am 1. Mai viele Einsätze mit Alkohol, auch Fahrradstürze, weil überall auch viele Events waren. Dann halt dieser Einsatz hier oben an dem Tennisclub, wo jemand angerufen hat, dass eine Frau zusammengebrochen wäre und ja dann nach Abfrage festgestellt wurde, dass das quasi eine Reanimationssituation vor Ort ist.
0: Und diese Voraushelfer waren ruckzuck da und konnten dann auch sofort helfen und haben damit wohl ihr Leben gerettet.
1: Die haben richtig gute Arbeit, alle, die da waren, geleistet, weil das kann man nicht erwarten, dass man nach so einem Ereignis voll wieder zurückkommt eigentlich. Das ist sehr selten.
0: Sie hatte Glück und einen Schutzengel.
1: Ich bin unendlich dankbar allen denen, die mir das ermöglicht haben, dass ich heute hier stehe und mittlerweile feiere ich zweimal Geburtstag.
0: Voraushelfer kannte ich bislang noch gar nicht. Mehr zu diesem Thema hören wir gleich hier im Primavera Frühschoppen und findet ihr natürlich auch auf primavera24.de. Das hier ist das Sonnenalm-Echo. Schönen guten Morgen.

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4: Viele Wolken, immer wieder ziehen Schauer durch. Es kann aber auch mal die Sonne durch die Wolken durchblinzeln, vor allem am Nachmittag. Also richtiges Aprilwetter am 14. Mai. Die Temperaturen steigen bis auf höchstens 12 Grad. In der Nacht vereinzelt etwas Regen bei Tiefstwerten um 5. Morgen ganz ähnlich, aber etwas mehr Sonne. Regen ist aber auch jederzeit möglich. Viel wärmer wird's nicht, 13 Grad im besten Fall. Samstag Sonne und Wolken und höchstens mal am Nachmittag etwas Regen. Und damit ist es 9 Uhr.
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5: Ich bin Angela Kress. Guten Morgen. Der Normenkontrollrat kritisiert die Pläne für ein neues Heizungsgesetz scharf. Das hatte die Regierung gestern auf den Weg gebracht. Der Bild sagte, der NKR-Chef, es sei ein Paradebeispiel dafür, warum Menschen staatliche Regeln nicht mehr verstehen würden. Er findet den Entwurf zu kompliziert mit zu vielen unklaren Vorgaben. Auch das Heizungsgesetz der alten Regierung hatte für viel Frust gesorgt. Jetzt soll es unter anderem Änderungen an den Regeln geben, wann wie viel erneuerbare Energien genutzt werden müssen. Steuer, Arbeitsmarkt, Rente und Bürokratieabbau – alles Themen, die die Koalition bis zur Sommerpause in einem Reformpaket angehen will. Arbeitgeber und Gewerkschaften sollen eingebunden werden. Schon vor den ersten Gesprächen fordert Arbeitgeberpräsident Dulger mehr Tempo und echte Veränderungen, Soita Sovali berichtet.
6: Dulger warnt vor reinen symbolischen Spitzengesprächen ohne konkrete Ergebnisse. Streit gibt es vor allem bei möglichen Änderungen der Arbeitszeitregeln. Während Arbeitgeber mehr Flexibilität wollen, lehnen die Gewerkschaften eine Aufweichung des 8-Stunden-Tages klar ab.
5: Die frühere Bundeskanzlerin Merkel hat an die Menschen in Deutschland appelliert, die Leistungen der amtierenden Bundesregierung fair zu bewerten. Dem Nachrichtenmagazin Focus sagte sie, die Regierung arbeite unter wirklich schwierigen äußeren Bedingungen. Merkel verwies auf die Kriege in der Ukraine und im Iran. Die haben hierzulande unter anderem zu steigenden Energiepreisen geführt. Rund einen Monat vor Beginn der Fußball-Weltmeisterschaft lockern die USA ihre Visabestimmungen. Wie das Außenministerium mitteilte, sollen für Fans mit einem gültigen Ticket keine Kautionszahlungen fällig werden. Sie liegen für Menschen aus 50 Ländern eigentlich bei bis zu 15.000 Dollar. Die Liste umfasst vor allem Länder aus dem Nahen Osten und aus Afrika.
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4: Achtung, wir haben einen Unfall auf der A3 Würzburg Richtung Frankfurt in der Einfahrt Hößbach. Gefahr durch eine ungesicherte Unfallstelle. Bitte aufpassen, A3 Richtung Frankfurt in der Einfahrt Hößbach. Ein Unfall, Vorsicht. Wenn ihr was gesehen habt, Stau oder Blitzer, einfach kurz durchklingeln. 0800 66 66 400. Allen unterwegs, gute Fahrt.
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0: der Primavera Frühschoppen heute an Christi Himmelfahrt. Schönen guten Morgen. Sie feiert jetzt zwei Geburtstage. Margret Hüther. Letztes Jahr am 1. Mai hatte sie einen Herzstillstand. Voraushelfer, die zufällig bei diesem Maifest dabei waren, haben ihr wohl das Leben gerettet. Sie bekommen per App einen Warnanruf, wenn sie in der Nähe sind und können so ruckzuck im Notfall da sein und helfen. Im Kreis Offenbach sind momentan mehr als 550 Voraushelfer registriert, Landrat Oliver Quilling.
1: Das ist sozusagen Nachbarschaftshilfe, also gut ausgebildete Voraushelfer, die alarmiert werden über die Leitstelle und durch die kurzen Wege eben noch schneller bei den Menschen sein können, die Hilfe benötigen, als der Rettungswagen. Bei einem Herzstillstand insbesondere bei diesem Thema kommt es wirklich auf jede Sekunde an.
0: Und dieses Voraushelfersystem hat wohl Margret Hüther das Leben gerettet. Und wenn ihr mitmachen wollt, kein Problem.
1: Ja, man muss sich entsprechend ausbilden lassen. Das geht über unsere Rettungsdienstschule hier im Kreis Offenbach. Manche haben die Ausbildung schon. Einfach melden bei uns und man kann mitmachen im Team.
0: Im Notfall entscheiden Sekunden über Leben und Tod. Das Voraushelfersystem hilft Menschenleben zu retten. Und mehr zum Thema findet ihr auch auf primavera24.de. Weiter geht's hier mit Sepp Sponring. Schönen guten Morgen.

gleich das Aktuellste aus dem Primavera-Land in unseren Nachrichten. Ganz schön teuer wird der Ersatzbau an der Geschwister-Scholl-Schule in Rottgau. Wie viel dafür veranschlagt werden und wo überall an diesem Vatertag Feste steigen. Das und weitere Themen gleich in den Primavera-Nachrichten mit Anna-Maria Arsenowitsch.

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9: In Großkotzenburg ist es stark bewölkt bei 9 Grad. Auch 9 Grad meldet Sulzbach, das ist ebenfalls bewölkt. Und Schneppenbach meldet 7 Grad. Auch da ist es bewölkt. Ein bisschen was geht da heute noch. Bis auf 12 Grad steigen heute die Temperaturen. Dazu bunt gemischt, alles dabei. Sonne, Wolken, Regen und Wind. Und ganz ähnlich geht's auch morgen weiter. Es dürfte aber etwas mehr Sonne geben. Regnen kann es aber trotzdem jederzeit. Und damit ist es 9:30.
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10: Ich bin Anna-Maria Senovic. Guten Morgen. In Rottgau-Hainhausen soll die Geschwister-Scholl-Schule einen Ersatzbau bekommen. Rund 3,5 Millionen Euro sind dafür eingeplant. Das teilte der Kreis Offenbach am Mittag mit. Aktuell besuchen über 1.000 Schüler die Gesamtschule. Die bisherigen Container reichen dafür nicht mehr aus. Auch die Sanitäranlagen sind zu klein. Der Neubau soll in Holzsystembauweise entstehen und die Container ersetzen. Die Bauarbeiten sollen noch in diesem Oktober starten. Nach den Sommerferien 2027 soll das Gebäude genutzt werden können. Am heutigen Vatertag sind im ganzen Primavera-Land wieder viele junge Männer und Väter mit Bollerwägen unterwegs. Dabei fließt oft viel Alkohol. In den vergangenen Jahren kam es immer wieder zu Unfällen deswegen. Das Polizeipräsidium Unterfranken warnt jetzt eindringlich davor, in angetrunkenem Zustand zu fahren.
11: Planen Sie Ihren Heimweg rechtzeitig und lassen Sie das Auto stehen, wenn Alkohol im Spiel ist. Und auch betrunken Fahrrad zu fahren ist gefährlich und kann ernste Konsequenzen haben. Feiern Sie fröhlich, aber verantwortungsvoll.
10: Die Aschaffenburger Sommerbühnen gehen in diesem Jahr in die nächste Runde. Am Nachmittag ist in einer Pressekonferenz das Programm vorgestellt worden. Vom 14. August bis zum 12. September wird der Campus der Technischen Hochschule wieder zur Open-Air-Bühne. Geplant sind Konzerte, Theater, Festivals und es gibt auch einige Neuheiten, wie uns Kulturamtsleiter Jörg Farbig im Primavera-Interview sagte.
7: Es gibt ein breites Programm, Musikangebot, Sprechtheater, Musiktheater, Lesungen. Und neu ist dieses Jahr auch Kindertheater im Programm. Auch neu ist, dass wir dieses Jahr bis in den September hinein spielen. Das Stadtfestwochenende bleibt veranstaltungsfrei, aber die letzte Veranstaltung ist am 12. September.
10: Und das passiert heute noch im Primaveraland. In Dietzenbach startet das Waldschwimmbad in die diesjährige Badesaison. In Seligenstadt, Schöllkrippen, Heusenstamm, Mülheim oder Faulbach finden Grillfeste statt. Und in Nidderau startet Rock an den Acker. Und alle Nachrichten aus der Welt gibt's wieder zur vollen Stunde.
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9: Und da habe ich nochmal die Meldung für die A3 Würzburg Richtung Frankfurt. Achtung, wir haben eine ungesicherte Unfallstelle in der Einfahrt Hösbach. Ist ein Unfall passiert, bitte aufpassen. Außerdem in der Gegenrichtung Richtung Würzburg zwischen Rohrbrunn und Marktheidenfeld. Da steht ein defekter PKW auf dem Standstreifen. Bitte aufpassen, wenn ihr da langfahrt. Fehlt was? Stau oder Blitzer? Gerne hier Bescheid geben. 0800 66 66 400. Allen unterwegs. Kommt gut an.
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9: Und mit euch und euren Grüßen. Gleich gibt's hier die erste Grüßrunde. Hier kommt jetzt erstmal der Alpensound. Schönen guten Morgen.

0: Der Primavera Frühschoppen heute am Vatertag mit der ersten Grußrunde. Ich habe eine WhatsApp bekommen. Viele liebe Grüße an alle Bewohnerinnen und Bewohner sowie vielen Dank an das gesamte Mitarbeiterteam des Seniorenheims Alzenau. Ein besonderer Gruß geht außerdem an Peter Bauer aus Michelbach, den Bäcker und Konditormeister Jürgen Abrisch, den ehemaligen Kolonnenführer des BRK Franz Thoma, Thorsten Bauer aus Mombris, Kai Lauer aus Romstal, Philipp Engelbrecht, Michael Rossmann vom Reisen Ross, in Albstadt die Trennfurter Trinkhunde sowie Janik van Laak, Heiko Ock, André Schick aus Großfelsheim. Allen trotz des schlechten Wetters einen tollen Vatertag. Euer Roland Gehrig. Ich habe eine Sprachnachricht bekommen. Da hören wir mal rein, kleinen Moment, jetzt.
1: Mit festem Schuhwerk, warmen Socken, bleib ich heute am Stammtisch hocken, trink ein frisches Bier vom Fass, da werde ich nur von innen nass. Die heutigen Grüße gehen an alle Vatertagswanderer. Wir sehen uns auf der Edelweißhütte, im Lehrgarten oder bei der Festgesellschaft. Es grüßt euer Alfons Lachmann aus Gonsrot.
0: Nächste WhatsApp. Guten Morgen, liebes Primavera-Team. Der Frank grüßt den besten Busfahrer aus Laufach, den Peter Kunkel mit seiner ganzen Familie, und bedanke mich für das Geburtstagsgeschenk, den Michael Henn Eindl aus Reigenbrücken mit ganzer Familie. Und der Frank hat auch einen Liedwunsch gleich hier. Die nächste große und jetzt hier wieder mal gewünscht. Die Wilderer für den Frank kriegt er morgen.

0: Der Primavera Frühshoppen heute am Vatertag. Viel los, deswegen gleich die nächste Großrunde. Ich habe eine WhatsApp bekommen. Guten Morgen, liebe Kerstin. Die Mary aus Trennfurt grüßt die Ida Reuss aus Leidersbach, die gestern ihren 94. Geburtstag feierte. Dann grüße ich noch die Anita Cappaletti aus Trennfurt, die gestern Geburtstag hatte. Beiden alles Liebe und Gute wünscht euch die Mary aus Trennfurt. Dann grüßen noch die Frühshoppenweiber aus Trennfurt ihren Freund Roland Gierig aus Alzenau und wünschen ihm einen schönen Feiertag. Nächste WhatsApp, Papas Bubi Anton und seine Prinzessin Paula gratulieren dem weltbesten Papa zum Vatertag und wünschen ihm alles Gute. Nächste WhatsApp, wir hören mal rein.
1: Hallo Kerstin, ich grüße dich. Ich wünsche dir einen schönen Feiertag. Hier ist Stefan Gräbner von der Bischerer Gräbner. Ich grüße die Frühschoppen und der Freiwilligen Feuerwehrstein. Die Jungs, wir sehen uns gleich. Dann grüßt der Mann der Freien Röschberg-Leierstein. Dann möchte ich noch unserem Ali Spatz gratulieren, der am Montag 18 Jahre alt wurde. Ich wünsche ihm alles Gute, viel Gesundheit und allen einen schönen Vatertag.
0: Noch WhatsApp. Guten Morgen. Ich wünsche meinen Verwandten, Freunden, Arbeitskollegen und Arbeitskolleginnen, Bewohner und Bewohnerinnen des Koranum Bessenbach und Bekannten einen schönen Feiertag und allen Vätern einen schönen Vatertag. Tanja Forsch aus Goldbach hat diese Grüße geschickt. Paula und Tanja Pförtsch aus Goldbach auch noch. WhatsApp kommt von Paula und Anton aus Klein-Hemsbach. So rum geht's. So, ihr könnt weiter anrufen oder WhatsAppen, wenn auch ihr Grüße habt an diesem Vatertag. Die Nummer ins Studio ist die 06021 388 399. Und weiter geht's hier mit dem Trio Almspitz-Echo. Schönen guten Morgen.

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16: Viele Wolken bestimmen heute das Wetter. Dazu ziehen immer wieder Schauer durch. Zwischendurch kann sich aber auch mal die Sonne zeigen, vor allem am Nachmittag. Das Thermometer klettert bis auf 11, 12 Grad. In der Nacht Regen, bei Tiefstwerten um 5. Auch morgen mal dick bewölkt mit Regen, ab und an auch etwas Sonne. Es bleibt weiter kühl bei 12. Am Samstag mehr Sonne und nur noch am Nachmittag etwas Regen. Am Sonntag dann etwas wärmer, bis 16 Sonnewolken, aber immer noch etwas Regen mit dabei. Und damit ist es 10 Uhr.
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17: Ich bin Angela Kress. Erst warme Worte, dann gleich ein heikles Thema. Beim Besuch von US-Präsident Trump in China hat Staatschef Xi vor einem Konflikt um Taiwan gewarnt. China beansprucht Taiwan für sich, die USA beliefern den Inselstaat mit Waffen. Bei dem Treffen wird es wohl auch um die Straße von Hormuz gehen, die wichtig für den Ölhandel ist und auch Auswirkungen auf die Ölpreise bei uns hat. Die USA erhoffen sich Hilfe von China bei der Absicherung der Wasserstraße. Die Weltmeere könnten auf neue Wärmerekorde zusteuern. Die Entwicklung würde an die Situation im Frühjahr 2023 erinnern, als die globalen Meerestemperaturen begannen, die Höchstwerte früherer Jahre mit immer größerem Abstand zu übertreffen, heißt es vom Alfred-Wegener-Institut in Bremerhaven. Besonders stark aufgeheizt sei aktuell der Pazifik vor der Küste Kaliforniens und Mexikos. Mit einem Gottesdienst zu Christi Himmelfahrt beginnt in Würzburg der zweite Tag des Katholikentags. Dazu wurde auch Bundespräsident Steinmeier erwartet. Im Anschluss will er heute mit Ehrenamtlichen und Fachleuten über das vielfältige ehrenamtliche Engagement sprechen. Bis zum Sonntag werden auf dem Katholikentag etwa 60.000 Menschen erwartet. Die beiden dominanten deutschen Frauenfußballteams der vergangenen Jahre treffen im DFB-Pokalfinale aufeinander. In Köln kommt es heute ab 16 Uhr zum Endspiel zwischen dem VfL Wolfsburg und dem FC Bayern München. Moritz Einzel berichtet.
18: In der Liga haben die Münchnerinnen 16 Punkte Vorsprung auf den VfL und sind natürlich deutscher Meister. Doch in einem Spiel kann alles passieren und die Wölfinnen können DFB-Pokal. Nicht umsonst haben sie den Wettbewerb bis 2024 10-mal in Folge gewonnen. Und Wolfsburgs Ikone Alexandra Popp will sich jetzt nochmal mit dem Titel nach Dortmund verabschieden.
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16: Auf den Straßen ist wieder alles frei. Die Unfallstelle auf der A3 ist geräumt. Keine Staus oder Blitzer gemeldet. Oder habt ihr was? Dann bitte hier anrufen. Unter der 0800 66 66 400. Das ist die kostenlose Nummer in die Primavera Stauzentrale. Alle unterwegs, gute Fahrt.
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16: Und ich habe mitgebracht die Riesa Ferner. Schönen guten Morgen.

0: Hanna hier im Primavera Frühschoppen, heute an Christi Himmelfahrt. Schönen guten Morgen. Seit Samstag läuft die größte Verbraucherschau Hessens, die Messe Wächtersbach. Es gibt da alles Mögliche zu sehen. Die Tierschau, den Blaulichtcampus mit Einsatzfahrzeugen, den Erlebnisgarten, das Kinderland, der Bauernmarkt und natürlich unsere Beach Area. Viel zu erleben. Um 10 heute war Start. Und meine Kollegin Anna-Kathrin Mark ist mal so ein bisschen durch die Hallen gezogen und ist natürlich an einem Essensstand hängen geblieben. Ne?
1: Was gibt's bei euch?
2: Wir haben naturgetrocknete Früchte, Nüsse, die speziell gemacht sind und Süßigkeiten ohne Zucker.
1: Darf ich was probieren?
2: Natürlich, was mögen Sie denn? Früchte, Nüsse?
1: Alles, also mir ist eigentlich egal.
2: Alles machst du mich arm.
1: Nee, such du dir irgendwas aus, ich bin dann schon dabei.
2: Mango ist eigentlich mein Topseller, ja. Den können Sie probieren. Kommt aus Thailand.
1: Mhm. Lecker, ist gut.
2: Mögen Sie Ananas?
1: Ja, danke schön. Sehr lecker, ist ohne Zucker auch alles. Nur getrocknet.
2: Manche Sachen sind mit Zucker, manche sind ohne. Ich habe zumindest Sachen, die kandiert sind, Ingwer, ja. Papaya. Ich habe natürlich da kandierte Sachen, aber viele habe ich auch ohne Zucker.
1: Ja.
0: Und man kann natürlich auch einiges ausprobieren. Man kann es sich auch richtig gut gehen lassen.
1: Ja, man kann ja auch ein bisschen entspannen auf der Messe. Was gibt's denn bei euch?
3: Ja, wir sind von der Firma Donnerberg. Wir haben Massagesessel in verschiedenen Ausführungen für die Gesundheit, für die Entspannung, für Körper, Geist und Seele. Also dürft's gerne mal testen, wenn ihr wollt.
1: Ja, machen wir das mal, ne?
0: Und natürlich ist auch heute wieder Radio Primavera auf der Messe zu finden. In der Beach Area. Ab 1 Uhr sendet live von dort mein Kollege Max Osberger. Und zudem schalten wir nachher nochmal direkt nach Wächtersbach. Und mehr zur Messe findet ihr natürlich auf primavera24.de. Das hier sind die drei Zwillinge.

Was ist passiert im Primavera-Land? Gleich wieder unsere Nachrichten um 20:30. Großeinsatz für die Feuerwehr heute Nacht in Hanau-Wolfgang. In einer Kleingartenanlage hat's gebrannt. Und wo überall an diesem Vatertag Feste steigen. Das und weitere Themen gleich in den Primavera-Nachrichten mit Anna-Maria Arsenovic. Schöne

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10: Stark bewölkt 8 Grad, das meldet Eichenbühl. Ebenfalls stark bewölkt, da hat es aber schon 10, meldet Gelnhausen. Und auch in Nilkheim 10 Grad, stark bewölkt. Die Temperaturen steigen heute noch bis auf 11, 12 Grad. Der Radarfilm ist heute ganz bunt gescheckt. Wolken, aber auch Wolkenlücken zu sehen und blauer Regen ist auch mit dabei. Morgen ganz ähnlich, April, nur etwas mehr Sonne kriegen wir dann. Und damit ist es 10:30.
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11: Ich bin Anna-Maria Senovic. Guten Tag. Feuerwehrgroßeinsatz in der Nacht in Hanau-Wolfgang. In einer Kleingartenanlage am Alfred-Nobel-Bogen hat es gebrannt. Nach Angaben der Feuerwehr waren rund 10 Gartenparzellen und 7 bis 8 Gartenhäuser betroffen. Die Löscharbeiten gestalteten sich schwierig, weil die Anlage eng bebaut ist und es Probleme mit der Wasserversorgung gab. Rund 80 Einsatzkräfte waren mehrere Stunden vor Ort. In Rottgau-Hainhausen soll die Geschwister-Scholl-Schule einen Ersatzbau bekommen. Rund 3,5 Millionen Euro sind dafür eingeplant. Das teilte der Kreis Offenbach am Mittag mit. Aktuell besuchen über 1000 Schüler die Gesamtschule. Die bisherigen Container reichen dafür nicht mehr aus. Auch die Sanitäranlagen sind zu klein. Der Neubau soll in Holzsystembauweise entstehen und die Container ersetzen. Die Bauarbeiten sollen noch in diesem Oktober starten. Nach den Sommerferien 2027 soll das Gebäude dann genutzt werden. Überall im Primavera-Land wird der Vatertag heute mit Festen gefeiert. Von Rockfestival über Radtour bis Jazz Open Air ist alles dabei. Anna-Kathrin Mark mit einem Überblick.
12: Wenn es nach dem Erlebnisfaktor geht, steht Nidderau ziemlich weit oben. Dort startet heute Rock den Acker mit Livebands, Foodtrucks, Biergarten und Festivalgefühl. Sportlicher wird's in Rottgau. Bei den Sportfreunden ist Radtourentag mit Vatertagsfest, von der entspannten Familientour bis zur langen Strecke. In Hanau läuft das Vatertags-Open Air im Jazzkeller. Wer es entspannter mag, fährt nach Wächtersbach. Neben der Messe ist in der Altstadt Kunsthandwerkermarkt. In Niedernberg heißt es ein Vordersäuendorf am Musikum mit Blasmusik und Grillhähnchen. In Bürgstadt lädt der Musikverein Germania zum Vatertagsfest mit Biergarten und Blasmusik ein. Wer es klassisch mag, findet außerdem jede Menge Grillfeste, zum Beispiel in Seligenstadt, Schöllkrippen, Heusenstamm, Mülheim oder Faulbach. Weitere Tipps gibt es auf primavera24.de.
11: Und alle Nachrichten aus der Welt gibt's wieder zur vollen Stunde.
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10: Guten Morgen an alle auf den Straßen im Primavera-Land. Derzeit gibt es keine Stau- oder Blitzermeldungen. Falls ihr doch was seht, meldet euch gerne kostenlos bei uns. Die Nummer ins Primavera-Studio ist die 0800 66 66 400. Allen unterwegs, kommt gut an und fahrt vorsichtig.
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10: Und wir schalten gleich nochmal zur Messe Weltersbach. Da mein Kollege Daniel Fleckenstein. Das hier sind die jungen Zillertaler. Schönen guten Morgen.

0: Marc Pelcher im Primavera Frühschoppen. Seit 10 Uhr ist sie wieder auf, die Messe Wächtersbach, und natürlich ist auch Radio Primavera schon vor Ort. Sowohl Daniel Fleckenstein als auch Max Osberger sind schon da. Max, erzähl mal, wie ist es so bei euch?
1: Ja, hi Kerstin, ich bin wieder hier verkabelt. Das gläserne Sendestudio ist bereit für die nächste Live-Sendung von der Messe Wächtersbach. Ab 13 Uhr lege ich hier los. Bis dahin werde ich jetzt, glaube ich, selbst nochmal über die Messe laufen und ein bisschen mit unseren Hörern quatschen, die auch heute wieder zahlreich vorbeischauen hier an unserer Dolce Vita Reiseclub-Bühne. Es gibt auch einige Specials, denn neben unserem Glücksrad quizzen wir auch heute Nachmittag. Dann ab 15 Uhr hier auf der Bühne. Wir haben sehr coole Gewinne heute von Fotocoinen in Gelnhausen, zum Beispiel eine Soundbar, dann haben wir auch wertige Headsets und digitale Bilderrahmen, also für alle, die öfter mal Homeoffice machen, ist es auf jeden Fall interessant. Es läuft hier natürlich auch weiter unser Reisegewinnspiel. Ihr könnt euch ja qualifizieren für einen Urlaub mit Dolce Vita in Kroatien. Und mein persönlicher Tipp, wenn ihr auf die Messe kommt, die X-Arena, da könnt ihr euch so eine Virtual Reality Brille aufsetzen und dann virtuell Rennauto fahren und da über die Strecke heizen. Also Kerstin, da du ja auch so einen Bleifuß hast, wäre das bestimmt auch für dich interessant. Und damit gebe ich zurück zu dir ins Studio. Mach du mal ein wenig die Väter noch glücklich im Frühschoppen und ich übernehme dann hier von der Messe live ab 13 Uhr.
0: Wie, ich habe einen Bleifuß, wie sind dir drauf? Die Messe Wächtersbach heute noch bis 6 Uhr und ihr habt es gehört, ab 1 übernimmt dann Max Osberger live von dort. Der Primavera Frühschoppen heute am Vatertag. Jetzt ganz wunderbare Musik von den Oberpfälzer Spitzbuben. Schönen Feiertag hier allen und allen Vätern natürlich. Schönen Vatertag.

Schöner Feiertag hier bei Radio Primavera. Gleich das Neueste aus der Welt, gleich wieder hier um 11 in den Primavera-Nachrichten. Darin, er war mal die rechte Hand von Präsident Zelensky. Jetzt sitzt der frühere Präsidialamtschef der Ukraine, Yermak, in U-Haft. Und weltweit wurde im vergangenen Jahr so wenig Wein getrunken wie seit fast 70 Jahren nicht. Das nur zwei Themen gleich in unseren Nachrichten mit Angela Kress.

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13: Die Fee bringt uns heute dichte Wolken, gelegentlich etwas Sonne, immer mal wieder Schauer und Wind. Auch das Ganze bei Temperaturen bis höchstens 12 Grad. Das Regen und die Risiko liegt bei 80%. In der Nacht vereinzelt etwas Regen, es geht runter auf 5 Grad. Morgen kaum Änderung, Wolken, Regen, etwas Sonne. Es bleibt zu kalt für Mai mit 12, 13 Grad. Am Samstag mal Sonne, mal dick bewölkt. Am Nachmittag auch noch mal etwas Regen. Am Sonntag etwas wärmer bis 16. Und damit ist es 11 Uhr.
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14: Ich bin Angela Kress. In der Koalition wird ja gerade um viele Themen extrem gerungen. Die frühere Bundeskanzlerin Merkel hat dem Magazin Focus gesagt, die Menschen sollten die Leistungen der Regierung fair bewerten. Ronny Thorau berichtet.
15: mit Maß und Mitte. So sollten die Bürger gerade auch bewerten, was die Regierung schon geschafft habe. Zu einzelnen Maßnahmen äußerte sich Merkel zwar nicht, warb aber um Verständnis. Die Regierung arbeite gerade unter wirklich schwierigen äußeren Bedingungen, etwa die Kriege in der Ukraine und im Iran. Merkel will offenbar auch selber etwas tun, um die unter Druck stehende Demokratie in Deutschland zu stärken. Sie denke über ein Stipendium für junge Leute nach.
14: Heute ist Vatertag, da sind viele Menschen unterwegs und trinken Alkohol. Das Risiko für Unfälle unter Alkoholeinfluss ist heute 3-mal so hoch wie an einem durchschnittlichen Tag im Jahr. Das hat der Verkehrssicherheitsrat auf Grundlage von Daten des Statistischen Bundesamts gemeldet. Vor einem Jahr gab es demnach am Vatertag bundesweit rund 280 Unfälle, weil Alkohol im Spiel war. Mehr als 120 Menschen wurden verletzt, teilweise schwer. Er war mal die rechte Hand des ukrainischen Präsidenten Selenskyj. Jetzt sitzt der frühere Präsidialamtschef Jermak in U-Haft. Das teilte ein Richter des obersten Antikorruptionsgerichts mit. Jermak muss sich wegen Geldwäschevorwürfen verantworten. Ihm und 5 anderen Verdächtigen werden illegale Millionengeschäfte bei einem Luxusbauprojekt vorgeworfen. Er selbst hatte die Vorwürfe zurückgewiesen. Weltweit wurde im vergangenen Jahr so wenig Wein getrunken wie seit fast 70 Jahren nicht. Laut der Internationalen Organisation für Rebe und Wein waren es 208 Millionen Hektoliter. Auch in Deutschland wurde weniger Wein getrunken. Ein Grund sei unter anderem, dass die Produktion und damit der Wein teurer geworden sind.
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16: Hallo auf die Straßen, da ist zurzeit alles frei. Oder habt ihr was gesehen? Dann meldet euch hier und helft mit, damit wir der schnellste Verkehrsservice der Region bleiben. Die Nummer ins Primavera-Studio ist die 0800 66 66 400. Allen unterwegs, gute Fahrt!
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16: Und mit euch und euren Grüßen. Gleich gibt's hier die nächste Großrunde. Wir starten erstmal durch mit den Holterbomben. Schönen Feierabend.

0: Die drei Zillertaler hier im Primavera Frühschoppen. An Christi Himmelfahrt. Schön, dass ihr dabei seid. Die nächste Großrunde steht an. Ich habe eine WhatsApp bekommen. Ich möchte meinen Partner Rainer herzlich grüßen. Für heute wünsche ich ihm einen schönen Vatertag mit seiner Tochter Manuela. Liebe Grüße von Anita Stiegmann aus Mömmlingen. Ich habe eine Sprachnachricht bekommen von den Berners aus Kressenbach. Da hören wir mal rein.
1: Ich wünsche dir alles Liebe zum Vatertag.
2: Wünscht der Hannes seinem Papa Markus.
0: Und noch eine WhatsApp. Hallo zusammen. Wir grüßen unseren langjährigen Freund und Ziehvater Hippie aus Karl. Wir wünschen ihm alles Gute zum Geburtstag. Deine Los Mopedos aus Karl. 060 21 38 309. Ihr könnt natürlich weiter anrufen oder WhatsAppen, wenn auch ihr grüßen möchtet. Und das macht jetzt auch die Spider-Murphy-Gang. Die grüßen alle und den Rest der Welt.

Gleich wieder unsere Primavera-Nachrichten mit allem Wichtigen aus der Region. Ein Thema gleich. Großeinsatz für die Feuerwehr heute Nacht in Hanau-Wolfgang. In einer Kleingartenanlage hat's gebrannt. Und die Aschaffenburger Sommerbühnen gehen ab August in die nächste Runde. Das und weitere Themen gleich in den Primavera-Nachrichten mit Anna-Maria Asenowitsch. Schön.

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8: In Rodenbach ist es wechselnd bewölkt bei 10 Grad. 10 Grad wechselnd bewölkt, meldet auch Froschhausen. Und in Klotzenhof ist es regnerisch bei 9. Ja, was für ein Fleckenteppich der Radarfilm heute. Sonnenschein, dicke Wolken, aber auch Regen und Wind ist auch mit dabei. Die Höchsttemperaturen heute im besten Fall 12 Grad. Morgen auch wieder Aprilwetter, Sonne, Wolken, Regen und es bleibt weiter kühl. Erst am Sonntag wird es dann etwas wärmer. Und damit ist es 11:30.
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9: Ich bin Anna-Maria Senovic. Guten Tag. Feuerwehrgroßeinsatz in der Nacht in Hanau-Wolfgang. In einer Kleingartenanlage am Alfred-Nobel-Bogen hat es gebrannt. Nach Angaben der Feuerwehr waren rund 10 Gartenparzellen und 7 bis 8 Gartenhäuser betroffen. Die Löscharbeiten gestalteten sich schwierig, weil die Anlage eng bebaut ist und es Probleme mit der Wasserversorgung gab. Rund 80 Einsatzkräfte waren mehrere Stunden vor Ort. Das Wetter ist heute zwar eher wechselhaft, trotzdem starten im Primavera-Land weitere Freibäder in die Saison. Unter anderem das Waldschwimmbad Dietzenbach. Leon Durst.
10: Viele Freibadfreunde haben dieses Jahr schon die Gelegenheit zum Anbaden genutzt. Die Freibäder Gelnhausen, Amorbach und Aschaffenburg haben bereits geöffnet. Ebenso die Waldschwimmbäder Goldbach, Stockstadt und Alzenau. Ab heute können auch Dietzenbacher das kühle Nass genießen und gemeinsam mit Bürgermeister Dieter Lang anschwimmen. Das Bad hat in den vergangenen Wochen ein paar optische Verbesserungen wie neue Fliesen bekommen. Auch Schafheimer können ab sofort ins Becken. In den nächsten Tagen starten weitere Freibäder in die Saison, etwa in Dieburg, Schellkrippen und Bürgstadt.
9: Die Aschaffenburger Sommerbühnen gehen in diesem Jahr in die nächste Runde. Am Nachmittag ist in einer Pressekonferenz das Programm vorgestellt worden. Vom 14. August bis zum 12. September wird der Campus der Technischen Hochschule wieder zur Open-Air-Bühne. Geplant sind Konzerte, Theater, Festivals und es gibt auch einige Neuheiten. Wie uns Kulturamtsleiter Jörg Farbig im Primavera-Interview sagte.
11: Es gibt ein breites Programm, Musikangebot, Sprechtheater, Musiktheater, Lesungen. Und neu ist dieses Jahr auch Kindertheater im Programm. Auch neu ist, dass wir dieses Jahr bis in den September hineinspielen. Das Stadtfestwochenende bleibt veranstaltungsfrei, aber die letzte Veranstaltung ist am 12. September.
9: Und das passiert heute noch im Primavera-Land. In Seligenstadt, Schöllkrippen, Heusenstamm, Mühlheim oder Faulbach finden Grillfeste statt. Und in Nidderau startet Rock an den Acker. Und alle Nachrichten aus der Welt gibt's wieder zur vollen Stunde.
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8: Und da habe ich eine Meldung für die A3 Würzburg Richtung Frankfurt. Zwischen Marktheidenfeld und Rohrbrunn liegen Reifenteile auf der Fahrbahn. Bitte aufpassen, wenn ihr da langfahrt. Wenn ihr was seht, Stau oder Blitzer, dann bitte hier Bescheid geben unter der kostenlosen Nummer 0800 66 66 400. Allen unterwegs, fahrt vorsichtig und kommt gut an.
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8: Und ich habe mitgebracht die Grubertaler.

0: Die Südtiroler Spitzburm um 10 nach halb 12.
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0: Wir machen heute einen Städtetrip auf die Insel. Wir gucken mal ins Vereinigte Königreich nach London. Wie es da so heute aussieht, in London ist es momentan bedeckt. Heute Mittag kann es dann auch mal leicht regnen. Dazwischen guckt aber immer mal wieder die Sonne raus. Das Ganze bei Temperaturen um 12 Grad. Morgen bleibt es trocken, Sonne und Wolken wechseln sich ab. Auch da bis 12. Und für unseren zweiten Urlaub bleiben wir in Deutschland. Wir machen einen Städtetrip ins Ländle nach Stuttgart. Da heute Sonne und Wolken gemischt. Wir haben ein kleines Regenrisiko. Die Temperaturen liegen heute so wie in London, so um 12 Grad. Morgen am Vormittag noch schön mit Sonne und Wolken. Mittags kommt dann Regen bei 11. Wo auch immer ihr Urlaub macht, viel Spaß dabei.
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auch am Feiertag bestens informiert mit unseren Primavera-Nachrichten alle halbe Stunde. Gleich um 12. Das Risiko heute für einen Unfall mit Alkohol ist 3-mal so hoch wie an anderen Tagen. Grund? Der Vatertag. Und der CDU-Arbeitnehmerflügel und der konservative SPD-Flügel fordern jetzt die Koalition auf, sich zusammenzureißen. Das nur 2 Themen gleich in unseren Nachrichten mit Angela Kress. Schönen Feiertag!

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13: Alles dabei heute. Mal scheint die Sonne, mal ist es dicht bewölkt oder bedeckt, mal regnet's auch und windig ist es auch. Die Temperaturen steigen heute nicht über 12 Grad. In der Nacht vereinzelt etwas Regen, Tiefstwerte um 5. Auch morgen viele Wolken, immer wieder können Schauer durchziehen. Ein bisschen Sonne ist auch drin, am Samstag Sonne und Wolken und nur noch am Nachmittag etwas Regen. Es bleibt aber kühl, erst am Sonntag wird es dann endlich etwas wärmer. Dann bis 16 Grad. Und damit ist es 12 Uhr.
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14: Ich bin Angela Kress. Zum Vatertag gehört für viele auch Alkohol dazu. Experten zufolge ist das Risiko von Unfällen unter Alkoholeinfluss an Vatertag 3-mal so hoch wie an einem durchschnittlichen Tag im Jahr. Diana Kramer berichtet.
15: Die Bilanz des letzten Jahres, 284 Unfälle und mehr als 160 Verletzte. Der Verkehrssicherheitsrat appelliert deshalb, kein Alkohol am Steuer oder auf dem Fahrrad, das gelte an Himmelfahrt, aber auch an jedem anderen Tag des Jahres. Immerhin, immer mehr Männer nutzen den Feiertag für Familienausflüge statt Promilletouren.
14: Angesichts von Streit in der Koalition fordern der CDU-Arbeitnehmerflügel und der konservative SPD-Flügel Seeheimer Kreis, das Bündnis auf sich zusammenzureißen. Im Moment bestimmten die lautesten der Parteien die öffentliche Wahrnehmung, sagte Seeheimer Sprecher Limbacher dem Spiegel. Die frühere Kanzlerin Merkel sagte dem Fokus, die Menschen sollten die Leistungen der Regierung fair bewerten. Sie verwies auf schwierige äußere Umstände. Kurz bevor eine EU-Frist zur Lohntransparenz ausläuft, gibt es in den meisten Stellenanzeigen hierzulande weiter keine detaillierten Angaben zum Gehalt. Die Jobseite Indeed fand in gut 12% solche Angaben, letzter Platz der 7 untersuchten europäischen Länder. Die EU-Richtlinie soll unter anderem dafür sorgen, die Einkommensunterschiede von Männern und Frauen auszugleichen. Arbeitgeber sollen schon vor einem Bewerbungsgespräch Angaben zum Gehalt machen müssen. Wie können Milliardenlöcher bei den gesetzlichen Krankenkassen gestopft werden? Das Kabinett hat ja ein Sparpaket auf den Weg gebracht und der Chef des Kassenspitzenverbands Blatt fordert jetzt, Kurs zu halten, auch wenn der Druck hoch sei. Zuletzt hatte Ärztepräsident Reinhardt einen Aufschub gefordert. Unter anderem in Arztpraxen soll es Ausgabenbremsen geben.
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13: Und wir schauen auf die Straßen, da ist alles wieder frei, auch auf der A3. Überall fließt der Verkehr reibungslos. Sollte euch aber irgendwo was auffallen, Staus oder Blitzer, dann meldet euch hier in der Primavera Stauzentrale unter der 0800 66 66 400. Allen unterwegs, fahrt vorsichtig und kommt gut an.
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0: Der Primavera Frühschoppen heute am 14. Mai am Vatertag. Normalerweise heißt das für alle Väter im Primavera-Land raus ins Freie, Grill an, Musik an, irgendwo trifft man immer bekannte Gesichter. Aber heute ist das eher was für die Hartgesottenen, denn das Wetter spielt nicht so wirklich mit. Heute nur wenig Sonne, immer wieder Regen. Vivian Marx aus der Primavera-Redaktion. Lohnt sich der Blick in den Veranstaltungskalender denn trotzdem?
1: Ja, auf jeden Fall. Viele Veranstalter sind auf das wechselhafte Wetter vorbereitet und weichen spontan nach drinnen aus oder bauen Zelte auf. Zum Beispiel wird in Langendiebach im Feuerwehrgerätehaus gefeiert. In Dorndiel läuft das Frühlingsfest der Feuerwehr ebenfalls drin. Aber auch sonst ist im Primavera-Land heute richtig viel los. In Wasserloos gibt es das Grillfest der KAB am Pfarrhaus, in Straßbessenbach das Vatertagsfest auf dem Festplatz und in Heigenbrücken das Gartenfest am Vereinsheim. Und die Liste ist sogar noch länger. In Wenig-Hößbach trifft man sich zum Vatertagsshoppen, in Niedersteinbach wird am alten Grund gefeiert und den Seilauf auf dem Sportplatz. In Kleinauheim ist das Ganze eher als Familienfest angelegt. In Bieber und in Wirtheim steht das Grillen im Mittelpunkt. Dazu kommen noch Feste in Wachenbuchen, Rüdigheim, Rembrücken, Mülheim und Hausen. Also Regenjacke mitnehmen, vielleicht nicht die weißen Schuhe anziehen, aber zu Hause bleiben muss heute wirklich niemand.
0: Dankeschön, Vivian. Und mehr Veranstaltungen findet ihr natürlich auf primavera24.de. Schönen Feiertag!
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3: Hausen, regnerisch 10 Grad. In Dambach ist es auch regnerisch bei 10. In Hörsbach aufkommende Gewitter bei 12. Ja, und da sind wir auch schon bei den Höchsttemperaturen heute. 12 Grad mehr werden es nicht. Tiefe bringt uns heute dichte Wolken, gelegentlich etwas Sonne, immer mal wieder Schauer oder Gewitter und auch Wind. Das Regenrisiko liegt bei 80%. Auch morgen kaum Änderung. Es geht aprilig weiter. Erst am Sonntag etwas wärmer. Und damit ist es 12:30.
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4: Ich bin Anna-Maria Senovic. Guten Tag. Seit gestern Nacht beschäftigt ein Feuer die Einsatzkräfte in Hanau-Wolfgang. Gegen kurz vor 1 war in einer Kleingartenanlage am Alfred-Nobel-Bogen ein Feuer ausgebrochen. Rund 10 Gartenparzellen und 7 bis 8 Gartenhäuser sind betroffen. Die Löscharbeiten gestalten sich schwierig, weil die Anlage eng bebaut ist und es Probleme mit der Wasserversorgung gab. Laut dpa wurde bei den Löscharbeiten ein Feuerwehrmann verletzt. Zur Schadenshöhe und zur Ursache ist weiterhin noch nichts bekannt. Rund 50.000 Euro Beute haben Einbrecher in Laufach gemacht. Die Unbekannten stiegen in ein Firmengebäude im Steigerer Weg ein und nahmen Werkzeug mit. Auch in Haibach schlugen Langfinger zu. Dort klauten sie aus einem Wohnhaus eine Schmuckschatulle im Wert von rund 1.000 Euro. Die Polizei suchte in beiden Fällen nach Zeugen. Am heutigen Vatertag sind im ganzen Primavera-Land wieder viele junge Männer und Väter mit Bollerwägen unterwegs. Dabei fließt oft viel Alkohol. In den vergangenen Jahren kam es immer wieder zu Unfällen deswegen. Das Polizeipräsidium Unterfranken warnt jetzt eindringlich davor, in angetrunkenem Zustand zu fahren.
5: Planen Sie Ihren Heimweg rechtzeitig und lassen Sie das Auto stehen, wenn Alkohol im Spiel ist. Und auch betrunken Fahrrad zu fahren ist gefährlich und kann ernste Konsequenzen haben. Feiern Sie fröhlich, aber verantwortungsvoll.
4: Und das passiert heute noch im Primavera-Land. In Seligenstadt, Schöllkrippen, Heusenstamm, Mühlheim oder Faulbach finden Grillfeste statt. Und in Nidderau startet Rock an den Acker. Und alle Nachrichten aus der Welt gibt's wieder zur vollen Stunde.
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3: Hallo auf die Straßen, typischer Feiertagscafé, Feiertagsverkehr. Auf den Straßen im Primavera-Land ist nichts los, keine Staus, keine Blitzer, allen unterwegs, kommt gut an.
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3: Und mit euch und euren Grüßen, gleich geht's hier die nächste Kurzrunde. Jetzt aber erstmal die Original-Burggräfler.

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0: zwei Tuxer mit Juliane. Drei habe ich noch, drei Grüße. Unsere letzte Großrunde steht an. Ich habe eine ganz geheimnisvolle Sprachnachricht bekommen. Da hören wir mal rein.
1: Ich bin es schon schnell als Gute zum Vatertag.
0: Ich denke mal, der Papa weiß, dass er gemeint ist. Und ich habe noch eine Sprachnachricht bekommen. Auch da hören wir mal rein.
2: Wir wünschen Iris Helbig aus Ammerbach, uns Albert aus Weilbach, Margit und Sigi Laut aus Ammerbach, Roswitha und Lothar Röser, Frau Ingrid Lenka, Lilo Grossmann, der Familie Maria und Peter Oder, Frau Hildur Witzel aus Heilbach. Einen wunderschönen guten Morgen, einen schönen Donnerstag. Auch wünschen wir Frau Margit Laux nochmal nachträglich alles erdenklich Gute zu ihrem Geburtstag. Auch gehen liebe Grüße an all unsere Freunde, Bekannte und Verwandte und alle, die uns kennen und mögen, sowie an alle Väter einen schönen Vatertag. Liebe Grüße aus Sulzbach am Main von Britta und Thomas Röser.
0: Nono WhatsApp, guten Morgen, möchte meinen Vater Heinz Wolf alles Liebe zum Vatertag wünschen und er soll auf sich Acht geben. Liebe Grüße aus dem Spessart von Yvonne und Frank. Gleich schalten wir nochmal nach Wächtersbach zu Max Asperger, der übernimmt ja gleich hier. Jetzt aber die vier Spatzen aus Tirol.

0: Das war fast der Primavera Frühschoppen heute an Christi Himmelfahrt am Feiertag. Alle Väter im Primaveraland, genießt den Tag heute, wie auch immer ihr den verbringt. Vielleicht ja auf der Messe Wächtersbach. Da trifft er dann unter anderem meinen Kollegen Max Osberger. Der übernimmt ja gleich hier. Nicht wahr, Max?
1: Ja, gleich geht's hier los. Dann machen wir hier wieder schönes Live-Radio direkt von der 76. Messe Wächtersbach aus. Das heißt, ihr könnt mich jetzt gleich nicht nur bei Radio Primavera hören, dann ab 13 Uhr, sondern ihr könnt euch das Ganze auch mal anschauen, mal hinter die Kulissen gucken von eurem Lieblingssender, wenn ihr auf die Messe kommt. Da findet ihr mich auf der Dolce Vita Reiseclub Bühne. Da steht unser Außenstudio. Um mich rum übrigens ein toller Strandbereich. Da haben wir Liegestühle aufgestellt, Palmen, es gibt Cocktails und da trotzen wir einfach gemeinsam dem wechselhaften Wetter, würde ich vorschlagen. Das Tolle ist ja, falls es mal wieder so einen Wolkenbruch geben sollte, dann könnt ihr euch einfach in eine der Messehallen begeben und da dann euch beraten lassen von den über 300 Ausstellern. Und generell gibt es ja auch viele Sonderschauen. Ihr könnt ganz viel ausprobieren. Zum Beispiel mal beim ADAC euch in den Überschlagssimulator setzen. Es gibt die Tierschau, es gibt auch das Kinderland. Also auch die Kinder können sich da gut beschäftigen. Und ihr werdet, das kann ich euch versprechen, dann heute Abend mit ganz vielen Eindrücken und mit eventuell auch vollen Einkaufstaschen dann nach Hause kommen.
0: Gleich ab 1 live aus Wächtersbach, Max Osberger. Dazu viel Spaß. Schönen Freitag noch. Das hier sind die 5 Rosenthaler aus Steiermark. 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
19: Um es mal positiv auszudrücken, es ist sehr abwechslungsreich heute das Wetter. Also die Sonne ist da, aber auch viele dichte Wolken. Es gibt immer wieder einen Regenguss und windig ist es auch. Die Temperaturen bei maximal 11 Grad heute. Morgen dann auch nochmal Eisheiligenwetter am Brückentag, auch da sehr wechselhaft. Am Wochenende wird's beständiger. Da haben wir dann auch mal längere sonnige Phasen, längere Regenpausen. Und am Sonntag wird's auch endlich wieder milder. Und damit ist es 13 Uhr.
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21: Ich bin Angela Chris. Der Normenkontrollrat kritisiert die Pläne für ein neues Heizungsgesetz scharf. Das hat die Regierung ja gestern auf den Weg gebracht. Der Bild sagte, der NKR-Chef, es sei ein Paradebeispiel dafür, warum Menschen staatliche Regeln nicht mehr verstehen würden. Er findet den Entwurf zu kompliziert mit zu vielen unklaren Vorgaben. Der neue Entwurf soll unter anderem ändern, wann wie viel erneuerbare Energien genutzt werden müssen. Heute ist Vatertag, da sind viele Menschen unterwegs und trinken Alkohol. Das Risiko für Unfälle unter Alkoholeinfluss ist heute dreimal so hoch wie an einem durchschnittlichen Tag im Jahr. Das hat der Verkehrssicherheitsrat auf Grundlage von Daten des Statistischen Bundesamts gemeldet. Vor einem Jahr gab es demnach am Vatertag bundesweit rund 280 Unfälle, weil Alkohol im Spiel war. Mehr als 120 Menschen wurden verletzt, teilweise schwer. Zum Auftakt des Besuchs von US-Präsident Trump in China haben sich beide Seiten um ein stabileres Verhältnis der Großmächte bemüht. Zugleich hat Chinas Staatschef Xi laut staatlicher Nachrichtenagentur aber vor einem Konflikt um Taiwan gewarnt. Mit Trump war auch eine große Wirtschaftsdelegation nach China gereist. Auch für die deutsche Wirtschaft ist wichtig, wie das Treffen läuft. USA und China sind wichtige Handelspartner. In der Ukraine ist Untersuchungshaft gegen den früheren ukrainischen Präsidialamtschef Jermak angeordnet worden. Ulf Mauder berichtet aus Moskau über die Entscheidung des obersten Antikorruptionsgerichts.
22: Teile der Machtelite und ranghohe Beamte stehen schon lange im Ruf, sich im Zuge des Krieges zu bereichern. Die Ukraine gilt trotz Reformen noch immer als eine der korruptesten Staaten überhaupt. Präsident Zelensky hat der Europäischen Union im Streben um eine Mitgliedschaft den Kampf gegen die Korruption zugesichert.
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19: Jetzt haben wir es kurz nach 13 Uhr und da haben wir normalen Feiertagsverkehr auf den Straßen. Da geht's gut vorwärts, sind natürlich ein paar Ausflügler unterwegs, die jetzt eventuell auch in einen Kurzurlaub starten übers lange Wochenende. Ansonsten ist jetzt nicht so viel los wie an normalen Arbeitstagen. Ne? Blitzer haben wir ein paar Anhänger auf der B43a Richtung Tannmühlkreisel zwischen Hanau-Wolfgang und Hauptbahnhof in der 100er-Zone. In Stockstadt zwischen Tankstelle und Thommarkt ortsauswärts. Und B469 Richtung Amorbach zwischen B26 und Großostheim am Parkplatz, da in der 120er-Zone. Ich wünsche euch überall eine gute Fahrt. Kommt gut an.
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19: Einen schönen Feiertag und Vatertag wünsche ich euch. Ja, da könnt ihr den Tag hoffentlich ausnutzen. Ja, auch wenn die Eisheiligen hier auch noch ein bisschen mitfeiern. Aber hier bei uns auf der Messe Wächtersbach, da gibt's ja wirklich so viel, was ihr machen könnt. Viele Aktionen und Programm für jedes Wetter. Ja, das ist das Tolle. Ihr müsst euch wirklich nicht zu Hause verkriechen. Ich begleite euch bei allem, was ihr heute macht. Aus unserem gläsernen Studio, das steht direkt auf dem Messegelände auf der Dolce Vita Reiseclub Bühne. Und bis 18 Uhr senden wir hier live von der Messe, ja, bis die Messetore dann später schließen. Wir haben natürlich auch ganz viel schöne Musik zum Wohlfühlen für euch. Da könnt ihr den Alltag jetzt ein bisschen ausblenden. Wir starten mit Queen in den Nachmittag zusammen. Schön, dass ihr da seid.

0: Foot of the Mountain, das ist euer Aha-Erlebnis. Hier ist Radio Primavera, die Vatertagssendung, heute live von der 76. Messe Wächtersbach. Ich bin Max Osberger, freue mich sehr, dass ihr eingeschaltet habt und freue mich auch über jeden, der hier bei uns an der Bühne vorbeischaut und mir ein bisschen Gesellschaft leistet im gläsernen Studio. Ja, es ist natürlich heute wirklich der perfekte Tag für so einen Messebummel. Die Geschäfte sind dicht. Die Väter hoffentlich noch nicht. Ne? Und deshalb kommt hier gerne vorbei. Wir sind bis 18 Uhr da auf der Messe. Wir spielen Glücksrad mit euch jede Stunde auf unserer großen Deutsche Vita Reiseclub Bühne. Gleich ab 15 Uhr übrigens, da quizzen wir auch hier auf der Bühne. Da könnt ihr euch tolle Preise sichern. Gutscheine zum Beispiel für Urlaub und Erholung oder auch für Fotocoinen. Da haben wir ganz tolle Sachen wie eine Soundbar oder auch Headsets und digitale Bilderrahmen, die ihr gewinnen könnt. Es freuen sich natürlich nicht nur wir von Radio Primavera, sondern auch die vielen Aussteller in den Messehallen, wenn ihr euch da mal umguckt und beraten lasst und wie die Stimmung hier ist auf der Messe Wächtersbach, was die Besucher so interessiert. Wir haben uns mal unter den Messebesuchern ein bisschen umgehört.
1: Ja, super alles, ne? Also schon groß, neue Sachen und macht Spaß.
2: Das Kinderzelt, die Tiere, gerade mit der Tochter zusammen.
3: Ich bin heute das erste Mal da und muss sagen, ist ziemlich umfangreich das Ganze. Ich bin Werkzeugfan, ich hoffe, dass ich noch ein paar Stände mit Werkzeug finde. Und schön ist halt, dass man auch bei dem schlechten Wetter jetzt in den Hallen wettergeschützt ist. Also ist empfehlenswert.
2: Von einem Dampfsauger bis Solarnare, alles.
1: Einfach nur schauen, essen und was trinken und halt irgendwas kaufen, was man eigentlich gar nicht braucht. Ne?
4: Wir haben schon nach Autos geguckt und wir haben schon leckere Pizza gesehen.
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0: Na, da freuen wir uns natürlich, ja. Da könnt ihr mir gerne hier beim Moderieren zuschauen und mal hinter die Kulissen gucken von eurem Lieblingssender Radio Primavera. Heute Nachmittag wieder live bis 18 Uhr von der Messe Wächtersbach. Wir haben für euch die Messe-Highlights hier im Radio und natürlich auch die spannendsten Themen aus der Region und die schönste Wohlfühlmusik für den Feiertag. Jetzt hier von R.E.M. 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
1: Da empfehlen wir wetterfeste Kleidung und nicht unbedingt die weißen Sneaker für euren Vatertagsausflug. Auch heute gibt's teils kräftigen Regen, aber auch immer wieder sonnige Phasen dazwischen. Die Wolkendecke hat glücklicherweise einige Lücken. Geht aber auch ein frischer Wind heute wieder bei maximal 11 Grad. Kann sich deutlich frischer anfühlen. Morgen am Brückenfreitag ähnlich wechselhaftes Wetter. Dann sind aber die Eisheiligen vorbei. Das merken wir schon am Samstag. Da stabilisiert sich die Wetterlage. Da haben wir dann auch mal längere Zeit Sonne am Stück. Und ab Sonntag wird's dann auch wieder milder. Und damit ist es 2:30.
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2: Ich bin Anna-Maria Senovic. Guten Tag. Nach dem Brand in einer Kleingartenanlage in Hanau-Wolfgang sind weiterhin Einsatzkräfte vor Ort. Das teilte die Polizei auf Primavera-Nachfrage mit. Das Feuer war in der Nacht zu Donnerstag gegen kurz vor 1 am Alfred-Nobel-Bogen ausgebrochen. Betroffen waren rund 10 Gartenparzellen und mehrere Gartenhäuser. Die rund 80 Einsatzkräfte konnten die Flammen zwar schnell unter Kontrolle bringen, einzelne Kräfte sind aber weiter vor Ort, um Glutnester zu kühlen. Ein Feuerwehrmann wurde bei den Löscharbeiten leicht verletzt. Zur Schadenshöhe und zur Ursache ist weiterhin nichts bekannt. Rund 50.000 Euro Beute haben Einbrecher in Laufach gemacht. Die Unbekannten stiegen in ein Firmengebäude im Steigerer Weg ein und nahmen Werkzeug mit. Auch in Haibach schlugen Langfinger zu. Dort klauten sie aus einem Wohnhaus eine Schmuckschatulle im Wert von rund 1.000 Euro. Die Polizei suchte in beiden Fällen nach Zeugen. Die Aschaffenburger Sommerbühnen gehen in diesem Jahr in die nächste Runde. Am Nachmittag ist in einer Pressekonferenz das Programm vorgestellt worden. Vom 14. August bis zum 12. September wird der Campus der Technischen Hochschule wieder zur Open-Air-Bühne. Geplant sind Konzerte, Theater, Festivals und es gibt auch einige Neuheiten, wie uns Kulturamtsleiter Jörg Fabig im Primavera-Interview sagte.
3: Es gibt ein breites Programm, Musikangebot, Sprechtheater, Musiktheater, Lesungen und neu ist dieses Jahr auch Kindertheater im Programm. Auch neu ist, dass wir dieses Jahr bis in den September hineinspielen. Das Stadtfestwochenende bleibt veranstaltungsfrei, aber die letzte Veranstaltung ist am 12. September.
2: Und das passiert heute noch im Primavera-Land. In Seligenstadt, Schöllkrippen, Heusenstamm, Mühlheim oder Faulbach finden Grillfeste statt. Und in Nidderau startet Rock an den Acker. Und alle Nachrichten aus der Welt gibt's wieder zur vollen Stunde.
1: Danke dir, Anna-Maria.
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1: Da habe ich eine Meldung für euch von der A3 Richtung Frankfurt. Zwischen Marktheidenfeld und Rohrbrunn ungesicherte Unfallstelle, der Standstreifen blockiert. Übrigens auch in der Gegenrichtung, also da bitte vorsichtig unterwegs sein. Wir haben einige Blitzeranhänger bei uns in der Region. In Stockstadt zum Beispiel zwischen Tankstelle und Thomarkt wird geblitzt, ortsauswärts. Dann auf der B43a Richtung Tannmühlkreisel zwischen Hanau-Wolfgang und Hanau-Hauptbahnhof in der 100er-Zone und auf der B469 Richtung Amorbach zwischen B26 und Groß-Ostheim am Parkplatz in der 120er. Also da nicht zu schnell unterwegs sein.
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1: Happy Papa Day wünsche ich euch. Hallo zusammen.

0: Die schönsten Wohlfühlsongs aller Zeiten, die gibt's für euch zum Füße hochlegen heute am Feiertag. Wir begleiten euch hier bei Radio Primavera. Das war Rockset im Wohlfühlradio für euch. Und vielleicht kommt ihr auch hier noch vorbei, nutzt die Freizeit, um mal ausgiebig über die Messe Wächtersbach zu bummeln. Heute unsere Live-Sendung wieder aus dem gläsernen Studio, direkt auf der Deutsche Vita Reiseclub-Bühne auf der Messe. Bis 18 Uhr machen wir hier Programm. Das Ganze nicht nur im Radio, sondern auch direkt vor Ort. Und ja, gerade am Vatertag lohnt sich der Besuch. Wir haben noch einige besondere Aktionen. Drehen jede Stunde am Glücksrad und schenken euch Gutscheine. Für den Erlebnispark Steinau zum Beispiel, für die Toskana Therme Bad Orb, für Fotokoinen in Gelnhausen oder natürlich auch für den Dolce Vita Reiseclub. Und neben den Messe-Highlights bekommt ihr natürlich hier auch die wichtigsten Themen aus der Region mit. Jetzt am Wochenende sind die Eisheiligen endlich vorbei. Dann wird's auch langsam wieder Freibadwetter. Da könnt ihr dann die Badetasche wieder packen. Es riecht nach Sonnencreme und Freibadpommes. Ne, das kennt ihr. Fühlt sich toll an, wenn es endlich wieder wärmer wird und wir planschen können. Und das könnt ihr jetzt auch in Hanau tun. Nach 2 Jahren Sanierung hat nämlich das Heinrich-Fischer-Bad wieder geöffnet. Und das Warten scheint sich gelohnt zu haben. Wir haben mal mit Uwe Weyer gesprochen von den Hanauer Bädern und der erklärt euch, warum das Heinrich-Fischer-Freibad ein ganz besonderes Freibad ist.
1: Alleine diese Vielfältigkeit, dass seit Ende der 50er, Anfang der 60er es so ein Kombi-Schwimmbad als Gartenbad auch gibt mit so einem Parkcharakter, wo sowohl Hallenbad als auch Freibad inklusive Saunalandschaft hier ist und da jetzt noch mit den Attraktionen wie Kletterwand, Sprungturm, Wasserspielplatz, das ist schon fast einzigartig.
0: Ja, gerade die Kletterwand, ne, das ist recht einmalig in Hessen. Also, wenn das Wetter dann mitspielt, unbedingt mal ausprobieren und vorbeikommen im Heinrich-Fischer-Freibad. Das hat jetzt nach der Eröffnung wieder den Badebetrieb aufgenommen. Und heute am Vatertag wird's ja auch feuchtfröhlich. Weniger jetzt in den Schwimmbädern, sondern eher in den Bierzelten. Und natürlich auch hier auf der Messe Wächtersbach mit Radio Primavera. Wir sind live bis 18 Uhr vor Ort auf der Messe und freuen uns natürlich, wenn ihr vorbeischaut und hier auch in unserer Live-Sendung ein bisschen mitmacht. Miles Smith habe ich jetzt für euch. Stargazing im Wohlfühlradio Primavera. Schönen Feiertag wünsche ich euch.

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19: Um es mal positiv auszudrücken, es ist sehr abwechslungsreich heute das Wetter. Also die Sonne ist da, aber auch viele dichte Wolken. Und es gibt immer wieder einen Regenguss und windig ist es auch. Die Temperaturen bei maximal 11 Grad heute. Morgen dann auch nochmal eisheiligen Wetter am Brückentag, auch da sehr wechselhaft. Am Wochenende wird's beständiger. Da haben wir dann auch mal längere sonnige Phasen, längere Regenpausen. Und am Sonntag wird's auch endlich wieder milder. Und damit ist es 14 Uhr.
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20: Ich bin Helen Martin. Ex-Bundeskanzlerin Merkel hat an die Menschen in Deutschland appelliert, die Leistungen der amtierenden Bundesregierung fair zu bewerten. Dem Nachrichtenmagazin Focus hat sie gesagt, die Regierung arbeite unter wirklich schwierigen äußeren Bedingungen. Merkel verwies auf die Kriege in der Ukraine und im Iran. Durch die sind ja bei uns die Energiepreise gestiegen. Kurz bevor eine EU-Frist zur Lohntransparenz ausläuft, gibt es in den meisten Stellenanzeigen in Deutschland weiter keine detaillierten Angaben zum Gehalt. Die Jobseite Indeed fand in gut 12% solcher Angaben, letzter Platz der 7 untersuchten europäischen Länder. Die EU-Richtlinie soll unter anderem dafür sorgen, die Einkommensunterschiede von Männern und Frauen auszugleichen. Arbeitgeber sollen schon vor einem Bewerbungsgespräch Angaben zum Gehalt machen müssen. Die Koalition will ja bis zur Sommerpause ein Reformpaket schnüren mit den Themen Steuern, Arbeitsmarkt, Rente und Bürokratieabbau. Arbeitgeberpräsident Dulger hat die Gewerkschaften und die SPD davor gewarnt, Reformen zu bremsen. Saarlands Ministerpräsidentin Rehlinger hat in der Rheinischen Post derweil höhere Steuerbelastungen für Spitzenverdiener und Erben gefordert. Die beiden dominanten deutschen Frauenfußballteams der letzten Jahre treffen im DFB-Pokalfinale aufeinander. In Köln kommt es heute ab 16 Uhr zum Endspiel zwischen dem VfL Wolfsburg und dem FC Bayern München. Moritz Einzel berichtet.
21: In der Liga haben die Münchnerinnen 16 Punkte Vorsprung auf den VfL und sind natürlich deutscher Meister. Doch in einem Spiel kann alles passieren und die Wölfinnen können DFB-Pokal. Nicht umsonst haben sie den Wettbewerb bis 2024 10-mal in Folge gewonnen. Und Wolfsburgs Ikone Alexandra Popp will sich jetzt nochmal mit dem Titel nach Dortmund verabschieden.
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19: Jetzt haben wir es kurz nach 14 Uhr. Es gibt teilweise heftige Wolkenbrüche im Primavera-Land. Aktuell Aquaplaning-Gefahr, zum Beispiel auf der A3 Richtung Frankfurt zwischen Marktheidenfeld und Wessenbach-Walderschaff, auch natürlich in der Gegenrichtung. Dann hat es auch einen Unfall gegeben auf der A3 zwischen Marktheidenfeld und Rohrbrunn. In beiden Richtungen ist da gerade der Standstreifen gesperrt. Da laufen die Bergungsarbeiten. Also fahrt generell vorsichtig und nicht zu schnell. Wir haben auch Blitzeranhänger hier im Primavera-Land, die noch fleißig fotografieren. Auf der B43a Richtung Tannmühlkreisel zwischen Wolfgang und Hanau Hauptbahnhof in der 100er Zone. Dann Stockstadt zwischen Tankstelle und Thomarkt ortsauswärts. Und auf der B469 Richtung Amorbach zwischen B26 und Groß-Ostham am Parkplatz in der 120er Zone. Auch da nichts zu schnell fahren. Ich wünsche euch überall eine gute Fahrt durch diesen Feiertag hier mit Primavera.
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19: Ganz liebe Grüße an alle Papas, habt einen schönen Tag und vielleicht verbringt ihr den ja auch hier mit uns, hier auf der Messe Wächtersbach. Ich habe hier schon ganz viele Familien gesehen, die sich hier umgucken, die was essen, was trinken, die natürlich auch hier auf unserer Bühne an unserem Glücksrad drehen und die generell den Feiertag nutzen, um mal diese gewaltige Messe hier zu erleben. Da stellen wir euch auch gleich ein richtiges Highlight vor. Das Team von Nexus Gelnhausen ist nämlich hier vertreten und die könnt ihr zu euch zum Beispiel in die Firma bestellen und dann machen die mit euch und dem Team eine Game Show wie im Fernsehen. Da wollen wir gleich mehr wissen und wir werden da mal nachhaken, wie das Ganze denn abläuft, wie man sich das vorstellen kann. So, jetzt gibt's hier Musik zum Aufwärmen für alle, die den Sommer gar nicht mehr erwarten können. Jetzt hier Mark Madlock bei Radio Primavera. Hallo zusammen.
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0: Wir haben hier die schönste Musik für euren Feiertag, Shania Twain, hier bei Radio Primavera. Ich begrüße euch auch heute wieder aus dem gläsernen Studio. Ich bin nicht drinnen, sondern tatsächlich draußen bei Wind und Wetter auf der Messe Wächtersbach, wobei ja immerhin die Sonne auch immer wieder durch die Wolken kommt. Und hier ist generell so viel los. Die Menschen sind gut drauf, die shoppen hier fleißig, die lassen sich beraten in den Messehallen und die können hier auch einiges erleben bei den vielen Sonderschauen wie bei der Tierschau oder in der XR Arena. Und mit auf der Messe dabei in diesem Jahr auch wieder das Team von Nexus in Gelnhausen. Und da steht jetzt bei mir im Studio der Professor Dr. Lex. Hi.
1: Ja, hallihallo. Hi. Schön, wieder mal bei euch zu sein. Alle Jahre wieder. Und das Wetter, es hat sich noch nicht ganz entschieden, wie es heute drauf ist, aber wir sind auf jeden Fall gut drauf und wir freuen uns, euch bei uns willkommen zu heißen.
0: Ihr bietet ja Erlebnisse, die kann man bei jedem Wetter genießen, nämlich zum einen die Escape Rooms, für die seid ihr schon bekannt, da habt ihr mehrere Indoor und Outdoor und Escape Rooms, für alle, die das noch nie gemacht haben, das ist ja so ein bisschen wie eine Schnitzeljagd, wie in den Abenteuerfilmen, da gilt es Hinweise zu lösen, da könnt ihr euch mit einer Gruppe anmelden, auch für Betriebsausflüge ist es ideal oder Geburtstagsfeiern. Und indem ihr eben da Rätsel gemeinsam löst, müsst ihr diesem Raum entfliehen. Was habt ihr denn da für verschiedene Räume? Das ist ja auch thematisch sehr unterschiedlich.
1: Also das hast du fantastisch erstmal zusammengefasst. Vielen Dank dafür.
0: Ja, ich habe es ja auch selbst mal gemacht. Macht ultra Spaß.
1: Ja, wirklich. Hervorragend. Wir sind jetzt auch im 10. Jahr tatsächlich. Mhm. Also uns gibt es jetzt 10 Jahre. Das heißt, es gibt eigentlich keine Ausrede, mittlerweile nicht mehr bei uns gewesen zu sein. aber um auf deine Frage zurückzukommen. Wir haben verschiedene Themenwelten. Also zum einen sind wir eigentlich eine Zeitreiseagentur. Das heißt, wir schicken euch durch unser Zeitreiseportal in die verschiedenen Erlebnisse rein. Also zum einen haben wir unseren Hokus Pokus. Das ist ein magischer Raum. Da fahrt ihr auch mit einem Zug und müsst dann einen Trank brauen. Und das ist so, immer so ein Erlebnis für die ganze Familie.
0: Für auch Harry Potter-Fans wahrscheinlich.
1: Das hast du jetzt gesagt, aber ja, doch sowas. Auf jeden Fall, da kommt man auf seine Kosten.
0: Nicht, dass wir hier Copyright
1: Wir haben noch einen Gefängnisausbruch, unser Operation Breakout. Da geht es ein bisschen heftiger zur Sache. Da müsst ihr aus dem Gefängnis ausbrechen, danach eine Bombe entschärfen. Also etwas actionmäßiger. Und dann haben wir noch Akte Marie Katharina. Da seid ihr mit einem Geist in einem Raum zusammen. Aber das ist ein gutartiger Geist und der möchte euch helfen.
0: Also ich bin begeistert, wenn ich das höre, muss ich sagen.
1: Ja.
0: Und ich habe ja auch selbst schon mal so ein Escape Room versucht zu lösen. Und das Witzige ist immer, wenn man da auf der Leitung steht und nicht weiterkommt und irgendwann fällt der Groschen und dann hat man so ein richtig tolles Erfolgserlebnis am Ende. Jetzt habt ihr aber was Neues in diesem Jahr, was ihr auch auf der Messe präsentiert, denn ihr veranstaltet auch Game Shows, wie man es kennt, vielleicht noch aus dem klassischen Fernsehen. Und diese Game Shows könnt ihr euch nach Hause holen. Die könnt ihr aber auch mit euren Kollegen von der Arbeit, aber auch bei Geburtstagsfeiern erleben. Erzähl mal, was kann man sich darunter genau vorstellen?
1: Für Firmen und Vereine bieten wir quasi Nexus Teamplayer an. Das ist unsere Game Show, wie du schon richtig gesagt hast. Und da ist es so, wir haben einen Riesenhaufen an Games. Das geht von Logik über Quiz, Schnelligkeit, ein bisschen Stärke auch dabei. Und dann teilen wir quasi Gruppen in Teams ein und dann kommt so ein eloquenter, charismatischer Kerl wie ich bei euch vorbei und dann wird der euer Moderator, euer Host sein und der moderiert dann für euch 2 bis 2,5 Stunden eure eigene private Gameshow. Die können wir ein bisschen anpassen, je nachdem, wenn es eine Hochzeit ist, passen wir es ein bisschen an. Wenn es ein Firmen-Event ist, können wir das auch ein bisschen branden. Stellt euch einfach vor, wie eure eigene private Gameshow mit, einer breiten Auswahl an verschiedenen Spielen.
0: Das klingt richtig cool. Also, liebe Chefs, wenn ihr das jetzt gehört habt, auch die perfekte Teambuilding-Maßnahme, mal so eine Game-Show sich ins Haus holen oder mal in einen Escape Room fahren und da hoffentlich natürlich dann auch wieder rauskommen. Ja, vielen Dank, dass du da warst.
1: Gerne.
0: Professor Dr. Lex, alias Lex Lübcke von Nexus in Gelnhausen. Da könnt ihr euch informieren und da spannende Erlebnisse, die man sonst eher aus dem Fernseher oder aus Computerspielen kennt, dann auch wirklich selbst mal hautnah erleben. Dann noch eine schöne Messe.
1: Danke dir. Ja. Bis dann. Tschüss.
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2: Da empfehlen wir wetterfeste Kleidung und nicht unbedingt die weißen Sneaker für euren Vatertagsausflug. Auch heute gibt's teils kräftigen Regen, aber auch immer wieder sonnige Phasen dazwischen. Die Wolkendecke hat glücklicherweise einige Lücken. Geht aber auch ein frischer Wind heute wieder bei maximal 11 Grad, kann sich deutlich frischer anfühlen. Morgen am Brückenfreitag ähnlich wechselhaftes Wetter, dann sind aber die Eisheiligen vorbei. Das merkt man schon am Samstag, da stabilisiert sich die Wetterlage. Da haben wir dann auch mal längere Zeit Sonne am Stück. Und ab Sonntag wird's dann auch wieder milder. Und damit ist es 2:30.
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3: Ich bin Anna-Maria Senovic. Guten Tag. Nach dem Brand in einer Kleingartenanlage in Hanau-Wolfgang sind weiterhin Einsatzkräfte vor Ort. Das teilte die Polizei auf Primavera-Nachfrage mit. Das Feuer war in der Nacht zu Donnerstag gegen kurz vor eins am Alfred-Nobel-Bogen ausgebrochen. Betroffen waren rund 10 Gartenparzellen und mehrere Gartenhäuser. Die rund 80 Einsatzkräfte konnten die Flammen zwar schnell unter Kontrolle bringen, einzelne Kräfte sind aber weiter vor Ort, um Glutnester zu kühlen. Ein Feuerwehrmann wurde bei den Löscharbeiten leicht verletzt. Zur Schadenshöhe und zur Ursache ist weiterhin nichts bekannt. Die große Drüsenameise breitet sich weiter im Primavera-Land aus. Nach Hösbach und zuletzt Maintal ist jetzt auch der Aschaffenburger Stadtteil leider betroffen. Medienberichten zufolge klagen mehrere Anwohner über Ameisen in Gärten, Fensterrahmen und sogar in Häusern. Für Menschen ist die Art ungefährlich, sie kann aber Pflasterflächen unter Höhlen oder in Gebäude eindringen. Die Stadt Aschaffenburg bereitet derzeit einen weiteren Bekämpfungsversuch mit Heißwasser vor. Für die Bekämpfung sind im Haushalt 2026 rund 70.000 Euro eingeplant. Am heutigen Vatertag sind im ganzen Primavera-Land wieder viele junge Männer und Väter mit Bollerwägen unterwegs. Dabei fließt oft viel Alkohol. In den vergangenen Jahren kam es immer wieder zu Unfällen deswegen. Das Polizeipräsidium Unterfranken warnt jetzt eindringlich davor, in angetrunkenem Zustand zu fahren.
4: Planen Sie Ihren Heimweg rechtzeitig und lassen Sie das Auto stehen, wenn Alkohol im Spiel ist. Und auch betrunken Fahrrad zu fahren ist gefährlich und kann ernste Konsequenzen haben. Feiern Sie fröhlich, aber verantwortungsvoll.
3: Und alle Nachrichten aus der Welt gibt's wieder zur vollen Stunde.
2: Danke dir, Anna-Maria.
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2: Ist ganz schön nass und dementsprechend auch an der einen oder anderen Stelle mal rutschig. Es kann Aquaplaning geben. Wir haben einige Wolkenbrüche immer mal wieder. Deswegen fahrt generell vorsichtig heute am Vatertag. Und auch nicht so schnell wegen den Blitzeranhängern. Die sind auch weiterhin bei uns im Primavera-Land geparkt worden auf der B469 Richtung Miltenberg zwischen B26 und Großostheim am Parkplatz in der 120er-Zone. Dann auf der B43a Richtung Tannmühlkreisel zwischen Hanau-Wolfgang und Hauptbahnhof in der 100er-Zone und Stockstadt zwischen Tankstelle und Thomarkt ortsauswärts. Und falls ihr noch was mitbekommt heute Nachmittag, dann könnt ihr euch gerne bei mir melden im Studio, im gläsernen Studio auf der Messe Wächtersbach. Da erreicht ihr mich auch unter der 0800 66 66 400. Euch eine gute Fahrt.
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2: Hallo zusammen.

0: Unser Primavera Messeradio, auch heute am Vatertag wieder die Live-Sendung von der Wächtersbacher Messe hier aus unserem wunderbaren Strandbereich. Schöne Musik haben wir dabei, das war hier Sascha für euch im Wohlfühlradio. Und ganz viele Hörer kommen uns hier ja auch besuchen, die mal ein bisschen hinter die Kulissen von Radio Primavera blicken wollen, die auch die Moderatoren mal kennenlernen möchten. Und da ist die Petra jetzt bei mir im gläsernen Studio. Hi!
1: Hallo!
0: Geht's dir gut? Wie war es bisher auf der Messe für
1: gut.
0: dich?
1: Gut! Sehr schön.
0: Was hast du alles schon entdeckt hier auf dem großen Gelände?
1: Naja, viele Menschen. Und zum Glück waren wir immer im Zelt, wenn es geregnet hat.
0: Also gutes Timing in dem Fall. Du hast auch gerade hier so eine Gewinnkarte ausgefüllt. Ja. Erzähl mal, wofür ist denn die?
1: Ich habe immer nur Nieten normal. 50 Euro Gutschein wäre gut gewesen, aber... Aber ein Kugelschreiber tut's auch.
0: Kannst ja noch mal bei unserem Glücksrad auf jeden Fall mitmachen. Und du hast jetzt bei Radio Primavera gehört, dass hier so viel los ist auf der Messe,
1: ja,
0: gell?
1: Ja.
0: Wie lange hörst du uns schon?
1: Wie lange gibt's denn Radio Primavera? 30 Jahre?
0: Ist fast 40. Also wir haben morgen 39. Geburtstag.
1: Gell? Mhm. Ja, also ich höre von Anfang an eigentlich. Weil wir wohnen ja in Aschaffenburg und da hört man Radio Primavera.
0: Und warum hörst du uns so gerne?
1: Ja, die Musik ist gut, die Nachrichten, die man vor Ort hat, weiß man Bescheid.
0: Ja, dafür sind wir auch da, um die Menschen hier in der Region zu informieren und natürlich auch zu unterhalten. Deswegen vielen, vielen Dank fürs Einschalten und fürs Vorbeikommen.
1: Gerne.
0: Ja, ihr merkt schon, hier auf der Messe Wächtersbach, da kommen die Menschen zusammen, nicht nur die Primavera-Hörer. Hier ist jede Menge los, ganz viele Leute, die sich hier informieren und eine gute Zeit haben. Aber auch in Aschaffenburg, da wird jetzt im Sommer wieder einiges los sein. Da gibt es natürlich wieder das Volksfest, das Stadtfest, aber auch die Sommerbühnen, die wird es im August wieder geben. Nach dem Erfolg letztes Jahr wird der Campus der Technischen Hochschule Aschaffenburg da wieder zur Open-Air-Bühne mit Konzerten, mit Shows, mit Theater, ganz viele Programmpunkte für Familien und Kids. Wir haben mal mit dem Kulturamtsleiter gesprochen, mit Jörg Farbig. Der hat uns schon mal verraten, worauf wir uns in diesem Jahr so alles freuen dürfen.
2: Die Sommerbühne auf dem Campus der Technischen Hochschule Aschaffenburg, veranstaltet vom Kulturamt mit den Partnern Kolossal, Sound of Liberation, Heavy Grounds, Bass Festival, findet statt vom 14. August bis zum 12. September. Wir freuen uns auf euren Besuch.
0: Also das gerne mal vormerken. Falls ihr zu der Zeit nicht im Urlaub seid, dann könnt ihr auch bei uns im Primavera-Land wirklich so einiges erleben. Unter anderem eben auch auf der Sommerbühne vom Aschaffenburger Kulturamt wieder auf dem TH-Gelände. Das komplette Programm, die Tickets, die könnt ihr euch jetzt schon sichern auf der Homepage vom Aschaffenburger Kulturamt. Und die Infos bekommt ihr natürlich auch bei uns auf primavera24.de. Also wir freuen uns auf einen fantastischen Sommer, auch wieder viele tolle Events bei uns im Primavera-Land. Und jetzt erstmal noch schöne restliche Messetage hier in Wächtersbach. Radio Primavera jeden Tag live hier auch auf Sendung bis 18 Uhr. Ich freue mich, wenn ihr vorbeischaut. Yeah.

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10: Ja, es ist die Eisheiligenwoche. Die haben wir jetzt fast geschafft. Heute und auch morgen nochmal regnerisches Wetter. Einige kräftige Schauer auch mit dabei. Es besteht auch hier und da mal Aquaplaning-Gefahr. Es ist auch windig zwischendurch. Es gibt aber auch sonnige Phasen tatsächlich. Die Temperaturen, die liegen um 10 Grad. Je nach Wind kann es sich aber kälter anfühlen. Heute und morgen müssen wir also noch durchhalten. Ab Samstag kriegt der Mai dann wieder die Kurve, dann wird es beständiger und in die neue Woche rein dann auch deutlich wärmer. Jetzt ist es 15 Uhr.
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11: Ich bin Helen Martin. Für viele Männer ist der Vatertag ein Tag für Ausflüge mit Freunden oder Vereinskollegen. Und für viele gehört Alkohol dazu. Und das kann gefährlich sein. Laut Experten ist das Risiko von Unfällen unter Alkoholeinfluss an Vatertag dreimal so hoch wie an einem durchschnittlichen Tag im Jahr. Diana Kramer mit den Einzelheiten.
12: Was als großer Spaß beginnt, endet oft im Krankenhaus. Die Bilanz des letzten Jahres: 284 Unfälle und mehr als 160 Verletzte. Der Verkehrssicherheitsrat appelliert deshalb, kein Alkohol am Steuer oder auf dem Fahrrad. Das gelte an Himmelfahrt, aber auch an jedem anderen Tag des Jahres.
11: Mehr Pragmatismus und bessere Kommunikation. Das fordert der Städte- und Gemeindebund von der Bundesregierung. Hauptgeschäftsführer Berghegger hat in Funke-Zeitungen gesagt, die Bevölkerung sei bereit, Belastungen zu akzeptieren, wenn sie sieht, dass sich die Dinge zum Besseren verändern. Die Koalition müsse jetzt die Staatsfinanzen in den Griff kriegen, um Investitionen in die Zukunft zu ermöglichen. Lettlands Regierungschefin Selina ist zurückgetreten. Grund ist ein Koalitionsstreit über Drohnenvorfälle an der Grenze zu Russland. Letzte Woche waren 2 Drohnen über Lettland abgestürzt. Selina hatte daraufhin den Verteidigungsminister zum Rücktritt gedrängt. Sie wollte den Posten neu besetzen, allerdings nicht mit einem Vertreter ihres Koalitionspartners. Die progressive Partei hatte daraufhin die Regierungskoalition verlassen. Jetzt am Nachmittag ist das Fußball-DFB-Pokalfinale der Frauen. In Köln treffen Wolfsburg und der FC Bayern aufeinander. In der Liga haben die Münchnerinnen 16 Punkte Vorsprung und sind deutscher Meister. Die Wölfinnen wiederum haben den DFB-Pokal bis 2024 10-mal in Folge gewonnen. Anpfiff ist um 16 Uhr.
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10: Es ist kurz nach 3 und da haben wir recht normalen Feiertagsverkehr heute Nachmittag. Keine größeren Staus im Primavera-Land. Ab und an mal ein Wolkenbruch, dementsprechend auch mal Aquaplaning-Gefahr. Also nehmt euch genug Zeit, wenn ihr jetzt noch einen Ausflug macht heute Nachmittag. Zum Beispiel auch zur Messe Wächtersbach natürlich. Ne? Lasst euch aber bitte nicht blitzen. Erinnerungsfotos sammelt ihr lieber auf der Messe als auf den Straßen. Blitzer haben wir auf der B469 Richtung Amorbach zwischen B26 und Großostheim am Parkplatz in der 120er. Auf der B43a Richtung Tannmühlkreisel zwischen Hanau-Wolfgang und Hanau-Hauptbahnhof in der 100er-Zone und Stockstadt zwischen Tankstelle und Thomarkt. Da wird ortsauswärts geblitzt. Ich wünsche euch überall eine gute Fahrt.
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10: So, gleich schauen wir uns mal neue, schicke Autos an und reden ein bisschen über Elektromobilität. Für viele ist das gerade ein wichtiges Thema, eventuell umzusteigen vom teuren Verbrenner auf ein E-Auto. 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Da informieren wir uns gleich mal gemeinsam. Jetzt gibt's hier mehr Musik für den Feiertag für euch von Ich und Ich hier im Wohlfühlradio Primavera.
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0: Mit dem Big Yellow Taxi geht's durch euren Feiertag. Vielleicht ja auch mit dem Taxi vom Vatertagsfrühshoppen nach Hause. Dann erholt euch jetzt mal gut. Ich begleite euch hier gerne mit schöner Wohlfühlmusik bei Primavera durch euren Nachmittag. Und das direkt heute aus unserem Außenstudio. Das steht auf der Messe Wächtersbach. Da ist heute am Feiertag natürlich gut was los. Da haben auch viele einfach mal richtig Zeit, um hier ausgiebig zu shoppen und das Gelände zu erkunden. Die vielen Messehallen, die ganzen Themenbereiche, die Sonderschauen. Es gibt ja auch viel für die Kids. Ja, und es gibt hier auch ganz viele schicke Autos. Die werden euch auffallen, wenn ihr das Gelände betretet. Denn das Autohaus Nix hat seinen großen Fuhrpark mitgebracht. Da könnt ihr euch informieren, falls ihr mit einem neuen Auto liebäugelt. Ja, Autohaus Nix hat ja Autohäuser unter anderem in Offenbach, in Fulda und auch hier in Wächtersbach in Aufenau. Und ich habe mich mal mit Johannes Frense unterhalten. Welche Autos habt ihr denn hier auf der Messe eigentlich alles geparkt?
1: Ja, wir haben wieder unsere komplette Modellpalette dabei, also die Marken Toyota, Lexus und VW-Nutzfahrzeuge.
0: Toyota fahre ich auch gerade einen und ich bin jetzt am Überlegen tatsächlich auf Elektro umzusteigen, wie so viele bei den aktuellen Spritpreisen, wobei es ja jetzt gerade ein bisschen besser wird. Wo geht denn so die Reise hin in Sachen Automobile?
1: Ja, also die Elektromobilität nimmt natürlich einen sehr hohen Stellenwert mittlerweile an. Also die ist nicht mehr Zukunft, die ist Gegenwart und wir sind hier mit 6 verschiedenen Modellen über die Marken hin vertreten.
0: Was kommt denn so für Feedback von denjenigen, die jetzt auch umsteigen? Sind die glücklich mit ihren Elektrofahrzeugen?
1: Die meisten ja. Also das Wichtige ist natürlich, dass wir unseren Job vernünftig machen, dass die Bedarfsanalyse vorher mit dem Kunden genau besprochen wird, ob der Elektro, der reine E, die richtige Entscheidung für ihn ist oder ob nicht doch der Plug-in oder der Vollhybrid die bessere Alternative wäre, die wir natürlich auch bieten können.
0: Jetzt werden ja auch immer mehr Ladesäulen auch aufgestellt, auch Schnellladesäulen. Wie ist denn da so der aktuelle Stand? Was würden Sie schätzen?
1: Also meines Wissens nach haben wir in Deutschland aktuell um die 160.000 Ladepunkte. Das sind jetzt nicht alles Schnellladepunkte, aber da hat man eine flächendeckende Versorgung, die ist definitiv gewährleistet mittlerweile.
0: Man muss keine Angst haben, dass einem mittendrin im Spessart der Saft ausgeht, oder?
1: Nein, auf keinen Fall.
0: Und wenn man jetzt hier zu euch kommt, in den Außenbereich, wahrscheinlich besteht auch die Möglichkeit, mal in so einem Auto Platz zu nehmen, oder?
1: Ja, natürlich. Wir haben alle Autos geöffnet. Man kann Platz nehmen, man kann das Auto entdecken, gerne beraten wir natürlich auch. Man kann aber auch alleine erstmal gucken. Und wenn dann die Probefahrt interessant wird, gerne zu uns nach Aufenau kommen. Da haben wir natürlich die Modelle dann auch zum Probefahren.
0: Also vielleicht seid ihr nach eurem Besuch der Messe Wächtersbach dann auch schlauer, wenn es darum geht, ein passendes neues Auto für euch zu finden. Und eventuell seid ihr dann auch bald elektrisch unterwegs. 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Ganz egal, in welchem Auto ihr jetzt heute zur Messe kommt oder in den nächsten Tagen. Wir freuen uns sehr, natürlich auch, wenn ihr bei uns vorbeischaut, hier in der Beach Area. Da trotzen wir den Eisheiligen und wir machen uns heute den Feiertag richtig schön. Bis einschließlich Sonntag sind wir übrigens da auf der Messe Wächtersbach, 10 bis 18 Uhr. Da spielen wir mit euch Glücksrad und unser Reisegewinnspiel. Haben ganz viele tolle Gewinne für euch hier auf unserer Dolce Vita Reiseclub Bühne. Hier ist Radio Primavera. Schönen Feiertag.

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20: Jetzt am Nachmittag, da habt ihr auf jeden Fall öfter mal die Chance, noch was von der Sonne zu sehen. Die kommt immer wieder durch die dichten Wolken durch. Mit Regen müsst ihr aber weiterhin rechnen. Die Temperaturen ja so um 10 Grad. Heute Nacht fallen die Werte dann runter auf 4 Grad. Morgen dann auch nochmal wechselhaftes Wetter am Brückenfreitag. Mix aus Sonne.

0: Wolken, Regen und Wind. Und dann am Wochenende wird es dann so allmählich besser. Dann sind ja auch die Eisheiligen durch. Da haben wir dann längere sonnige Phasen. Und ab Sonntag wird es auch insgesamt wieder milder. Und damit ist es 3:30.
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2: Ich bin Anna-Maria Senovic. Bei einem Feuer in Hanau-Wolfgang ist ein Schaden von rund 100.000 Euro entstanden. In einer Kleingartenanlage am Alfred-Nobel-Bogen wurden in der Nacht zu Donnerstag mehrere Gartenlauben zerstört. Nach aktuellem Stand waren etwa 8 Gartenparzellen betroffen. Die Feuerwehr war bis in den Vormittag mit den Löscharbeiten beschäftigt. Ein Feuerwehrmann erlitt dabei einen Kreislaufkollaps. Die Brandursache ist noch unklar. Die Kriminalpolizei ermittelt. Rund 50.000 Euro Beute haben Einbrecher in Laufach gemacht. Die Unbekannten stiegen in ein Firmengebäude im Steigerer Weg ein und nahmen Werkzeug mit. Auch in Haibach schlugen Langfinger zu. Dort klauten sie aus einem Wohnhaus eine Schmuckschatulle im Wert von rund 100.000 Euro. Die Polizei suchte in beiden Fällen nach Zeugen. Überall im Primavera-Land wird der Vatertag heute mit Festen gefeiert. Von Rockfestival über Radtour bis Jazz Open Air ist alles dabei. Anna-Kathrin Mark.
3: Wenn es nach dem Erlebnisfaktor geht, steht Nidderau ziemlich weit oben. Dort startet heute Rock den Acker mit Livebands, Foodtrucks, Biergarten und Festivalgefühl. Sportlicher wird's in Rottgau. Bei den Sportfreunden ist Radtourentag mit Vatertagsfest, von der entspannten Familientour bis zur langen Strecke. In Hanau läuft das Vatertags-Open Air im Jazzkeller. Wer es entspannter mag, fährt nach Wächtersbach. Neben der Messe ist in der Altstadt Kunsthandwerkermarkt. In Niedernberg heißt es ein Vordersäuendorf am Musikum mit Blasmusik und Grillhähnchen. In Bürgstadt lädt der Musikverein Germania zum Vatertagsfest mit Biergarten und Blasmusik ein. Wer es klassisch mag, findet außerdem jede Menge Grillfeste, zum Beispiel in Seligenstadt, Schöllkrippen, Heusenstamm, Mülheim oder Faulbach. Weitere Tipps gibt es auf primavera24.de.
2: Zum Handball. Die HSG Hanau verlängert den Vertrag mit Topscorer David Rivic. Der Kreisläufer bleibt den Grimmstädtern bis Sommer 2027 erhalten. Rivic spielt seit 2020 in Hanau und hat inzwischen mehr als 150 Pflichtspiele gemacht und über 600 Tore erzielt. In der vergangenen Saison zählte er erneut zu den torgefährlichsten Spielern der HSG. Und alle Nachrichten aus der Welt gibt's wieder zur vollen Stunde.
0: Danke dir, Anna-Maria.
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0: Auf unseren Straßen sieht's ganz gut aus aktuell. Ich habe da keine Staumeldungen für euch. Aber nicht zu schnell fahren, es wird geblitzt. Wir haben einige Blitzeranhänger in der Region B469 Richtung Miltenberg zwischen B26 und Groß-Ostheim am Parkplatz in der 120er-Zone. Dann auf der B43a Richtung Tannmühlkreisel zwischen Hanau-Wolfgang und Hauptbahnhof in der 100er. Und Stockstadt zwischen Tankstelle und Thomarkt ortsauswärts da im 50er-Bereich. Ich wünsche euch eine gute Fahrt.
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0: Schönen Feiertag.

Mit Aiko Aiko sorgen wir hier für Sommerstimmung an einem Tag, an dem es sich leider eher wie Herbst anfühlt. Ja. Und das, obwohl wir ja eigentlich Mai haben. Aber es gibt einen Ort, an dem ist es sehr kuschelig. Und zwar hier auf der Deutsche Vita-Bühne von Radio Primavera. Dort befindet sich ja unser Außenstudio, von dem aus ich hier heute sende. Und ich bin nicht alleine. Es sind ganz viele Menschen hier, die stehen hier gerade am Primavera Glücksrad Schlange. Und ihr seid doch bestimmt heiß drauf, oder? Ja, so muss das sein. Gibt ja auch schöne Gutscheine, die ihr hier gewinnen könnt. Zum Beispiel für die Toskana-Therme Bad Orb, für Fotocoin in Gelnhausen, für den Erlebnispark Steinau und natürlich auch für den Dolce Vita Reiseclub. 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Sozusagen. So, ich bin jetzt noch hier bis 18 Uhr da auf der Messe Wächtersbach, bis die Tore schließen. Hört ihr hier Radio Primavera live aus unserem Beachbereich in Wächtersbach. Natürlich gibt es hier auch ganz viel schöne Wohlfühlmusik, wie ihr das gewohnt seid. Für den Feiertag jetzt hier Stan Four. Habt eine entspannte Zeit mit Radio Primavera.

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10: Ja, es ist die Eisheiligenwoche, die haben wir jetzt fast geschafft. Heute und auch morgen nochmal regnerisches Wetter. Einige kräftige Schauer auch mit dabei. Es besteht auch hier und da mal Aquaplaning-Gefahr. Es ist auch windig zwischendurch. Es gibt aber auch sonnige Phasen tatsächlich. Die Temperaturen, die liegen um 10 Grad. Je nach Wind kann es sich aber kälter anfühlen. Heute und morgen müssen wir also noch durchhalten. Ab Samstag kriegt der Mai dann wieder die Kurve, dann wird es beständiger und in die neue Woche rein dann auch deutlich wärmer. Jetzt ist es 16 Uhr.
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11: Ich bin Helen Martin. Die Bundesregierung ist zuletzt nicht unbedingt durch Harmonie und Einigkeit aufgefallen. Jetzt kommen deutliche Worte aus den eigenen Reihen. Diana Kramer berichtet aus Berlin.
12: Vertreter des konservativen Seeheimer Kreises in der SPD fordern im Spiegel, die Vernünftigen müssten jetzt lauter werden. Momentan würden die lautesten und schrillsten die Wahrnehmung der Koalition bestimmen. Und vom CDU-Arbeitnehmerflügel heißt es, Kompromisse seien nichts Schlechtes. Immerhin, die Koalition hat jetzt angekündigt, bis zur Sommerpause bei zentralen Reformthemen liefern zu wollen.
11: Tag 2 beim Katholikentag in Würzburg. Am Vormittag war der Eröffnungsgottesdienst auf dem Residenzplatz. Bischof Jung hat in seiner Predigt dazu aufgerufen, gegen Machtmissbrauch auf allen Ebenen vorzugehen. Auch Bundesinnenminister Dobrindt war heute beim Katholikentag. Er hat gesagt, dass er sich mehr Optimismus in Deutschland wünscht. Gesellschaftlicher Zusammenhang sei wichtiger denn je, so seine Worte. Der britische Gesundheitsminister Streeting ist zurückgetreten. Als Grund hat er genannt, dass er das Vertrauen in Premierminister Starmer verloren hat. Jetzt wird erwartet, dass Streeting Starmer um den Parteivorsitz herausfordert. Mit dem Parteivorsitz ist auch das Amt des Premierministers verbunden. Starmer steht nach schweren Verlusten seiner Partei bei Kommunal- und Regionalwahlen unter Druck. Halbzeitshows mit Staraufgebot, das kennen wir vom Super Bowl aus den USA. Aber auch beim Fußball-WM-Finale soll es eine stargespickte Halbzeitshow geben. Mit dabei sind die Pop-Ikonen Shakira und Madonna und die südkoreanische Band BTS. Die kennt man zum Beispiel von ihrem Hit My Universe zusammen mit Coldplay. Das Finale der Fußball-WM steigt am 19. Juli in der Nähe von New York.
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10: Es ist kurz nach 4 und da läuft's recht gut heute am Feiertag. Wir haben da keine größeren Staus aktuell im Primavera-Land. Eventuell hier und da wegen des Regens auch nochmal Aquaplaning-Gefahr, wenn dann doch nochmal ein Wolkenbruch runterdonnert. Da also bitte vorsichtig fahren, ein bisschen mehr Zeit einplanen. Blitzer haben wir auf der B469 Richtung Amorbach zwischen B26 und Groß-Ostheim am Parkplatz in der 120er-Zone. Dann auf der B43a Richtung Tannmühlkreisel zwischen Hanau-Wolfgang und Hanau Hauptbahnhof in der 100er und auch in Stockstadt noch ein Anhänger zwischen Tankstelle und Thomarkt. Auch da teure Fotos ortsauswärts. Könnt ihr noch was melden, einen Stau oder einen Blitzer? Dann einfach anrufen oder ihr schickt einfach eine WhatsApp zu uns ins Studio. Ich wünsche euch eine gute Fahrt.
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10: Ich begrüße euch diese Woche täglich live von der Messe Wächtersbach. Da haben wir unser Außenstudio aufgebaut, mitten im Strandbereich, umgeben von Palmen, von Liegestühlen. Wir haben hier Sand aufgeschüttet, sorgen für Urlaubsstimmung und gleichen damit dieses Eisheiligenwetter so ein bisschen aus. Auch heute am Feiertag, da ist ja zumindest dann ab und zu mal die Sonne hier schön rausgekommen und wir haben hier noch 2 Stunden lang ordentlich Spaß. Gleich geht's hier wieder weiter mit einer neuen Runde Glücksrad. Da könnt ihr euch Gutscheine sichern bei uns an der Bühne für die Toskana-Therme zum Beispiel oder auch für Fotokoinen in Gelnhausen oder auch für den Erlebnispark Steinau. Natürlich bei den Kindern super beliebt. Ja, der Freizeitpark hat ja auch tolle Attraktionen wie zum Beispiel diese Sommerrodelbahn. Ah, also da hätte ich auch Bock, da nochmal runter zu rutschen, diesen Kanal. Ja, aber auch hier auf der Messe könnt ihr euch ordentlich austoben. Wir haben für euch hier im Programm die ganzen Messe-Highlights und natürlich viel schöne Wohlfühlmusik für euren Feiertag. Jetzt hier vom Culture Club. Hallo zusammen.

0: Mit Max Mutzke genießt ihr hier euren Feiertag, beziehungsweise den Vatertag. Hier ist Radio Primavera. Ja, heute ist in den Bierzelten und in den Pavillons viel los. Vor allem, wenn dann wieder so ein Regenschauer runterkommt, ja, da wird es ein bisschen gemütlicher dann drinnen oder irgendwo, wo man sich unterstellen kann. Auch hier auf der Messe Wächtersbach habt ihr da natürlich Möglichkeiten, falls es mal wieder regnet, dann einfach in die Messehalle zu gehen und euch da zu informieren. Aber die Sonne ist ja glücklicherweise auch immer wieder da. Ja, also kommt gerne noch vorbei, bummelt ein bisschen übers Messegelände, auch in den nächsten Tagen. Über 300 Aussteller sind da, die informieren euch über die aktuellsten Trends aus ganz unterschiedlichen Bereichen, den Bereichen Gesundheit, Wohnen, Garten, Immobilien. Es gibt viele Aktionen, bei denen ihr mitmachen könnt. Es gibt das große Kinderland, es gibt die Tierschau, es gibt eine XR-Arena mit virtuellen Welten. Da könnt ihr euch so eine Virtual-Reality-Brille aufsetzen und da ein bisschen Rennauto fahren zum Beispiel. Es gibt den ADAC-Überschlagssimulator und so viel zu essen und zu trinken natürlich. An jeder Ecke ist irgendwas geboten. Und das Team von Mikey, das ist auch da. So heißt ab sofort Mein Kinzig-Gas. Die haben sich ein wenig transformiert, treten jetzt in ganz neuem Look auf hier auf der Messe Wächtersbach. Interessant für alle natürlich, die sich da mal informieren wollen, vielleicht auf Gas umsteigen möchten. Und wir haben mal mit der Tamara gesprochen von Mikey. Warum jetzt dieser neue Auftritt? Warum hier auf der Messe Wächtersbach, Tamara?
1: Also es ist natürlich so, dass die Messe somit eines der größten Events ist, hier im Main-Kinzig-Kreis, wo man so viele Leute trifft. Das heißt, wenn du einen Image-Transfer stattfinden lassen willst, dann kannst du das hier auf der Messe machen. Und deswegen haben wir auch gesagt, der Startschuss für Mikey macht Wärme wird hier stattfinden und nirgendwo anders. Also weil wir kein Event haben, wo wir unser Publikum, unsere Kunden auch vor Ort treffen. Also von daher war das von Anfang an klar.
0: Also ehemals Main-Kinzig-Gas, jetzt ganz neu gebrandet Mikey und das Team könnt ihr hier auf der Messe Wächtersbach kennenlernen. Besucht gerne ihren Messestand, trinkt ein Käffchen, informiert euch über das aktuelle Angebot in Sachen Gas und Energie. Und wir sind natürlich auch hier weiterhin auf der Messe, draußen im Strandbereich, mit Glücksrad, mit Cocktails, mit unserem Dolce Vita Reisegewinnspiel. Und natürlich gibt's hier auch die beste Wohlfühlmusik. Damit verschönern wir euch nicht nur euren Nachmittag, sondern auch den Messebummel. Jetzt hier Vanessa Amorosi, hier bei Primavera für euch.

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2: Wir schauen auf die Straßen, da gibt es keine größeren Störungen am Feiertag. Jetzt heute Nachmittag habe ich keine Staumeldungen für euch. Blitzer, da haben wir noch die Blitzeranhänger. B469 Richtung Miltenberg, dazwischen der B26 Abfahrt und Großostham am Parkplatz in der 120er-Zone. Auf der B43a Richtung Tannenmühlkreisel zwischen Hanau-Wolfgang und Hanau-Hauptbahnhof in der 100er-Zone. Und Stockstadt zwischen Tankstelle und Thomarkt, da wird ortsauswärts geblitzt. Ich wünsche euch eine gute Fahrt. Kommt gut an euer Ziel.
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2: Schönen Nachmittag euch.

0: Finde ich sehr schön, dass wir wieder den Nachmittag zusammen verbringen. Hier ist Radio Primavera, euer Wohlfühlradio, und das heute auch wieder live von der 76. Messe Wächtersbach. Also ich befinde mich nicht im kuschelig warmen Primavera-Studio, sondern im etwas windigen, bewölkten, aber auch teilweise sonnigen Außenstudio hier auf dem Messegelände. Und das Schöne ist ja, dass hier immer wieder ganz tolle Menschen vorbeischauen, ganz viele Primavera-Hörer, aber auch Kollegen. Und jetzt habe ich hier einen Mann, den hört ihr täglich, eigentlich alle paar Minuten hier bei Radio Primavera. Es ist aber kein Moderator, es ist kein Nachrichtensprecher, sondern das ist diese Stimme hier, die müssen wir jetzt mal reinspielen.
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0: Das hat er ganz richtig gesagt, der gute Heiko Graul. Und jetzt möchte ich mal wissen, ob er das direkt live ins Mikrofon auch so professionell einsprechen kann. Bitte schön.
2: Hallo lieber Max, grüß dich. Du weißt aber schon, dass bei diesen kalten Temperaturen die Stimme nie so warm ist wie im warmen Studio. Aber ich kann es ja mal probieren.
0: Ja.
2: Radio Primavera, dein Wohlfühlradio. Hast du gemerkt, es hat ein bisschen geklemmt.
0: Ein bisschen geklemmt. Ich würde es trotzdem durchwinken.
2: Echt?
0: Weil bei diesen Bedingungen, da kommt das schon sehr gut rüber.
2: Das ist lieb, danke.
0: Was machst du denn, damit die Stimme auch so geschmeidig bleibt? Selbst wenn es mal so kalt ist vielleicht auch.
2: Man kann natürlich da helfen mit ein bisschen Tee, vorher einsprechen, ein paar Summübungen, weil so...
0: Okay.
2: Ja, und dann wird das irgendwann auch ordentlich warm, und dann sollte man vermeiden, das bei gefühlten minus 10 Grad zu machen, den Job, und dann klappt das auch.
0: Ja, ja, schön, dass du mir das so unter die Nase reibst, weil ich kann es mir hier nicht so mollig warm machen gerade.
2: Aber du klingst aufgewärmt. Das liegt daran, dass du seit 8 Uhr hier sendest, oder?
0: So ist das. Also ich werde nicht müde, und ich halte hier weiter durch für euch alle, ja, in der Kälte, damit wir hier ein schönes Programm haben. Vielleicht hole ich mir auch gleich mal einen Tee. Gibt es bestimmt auch hier auf der
2: Garantiert.
0: Messe Wächtersbach.
2: Es gibt alles auf der Messe Wächtersbach. Und bei euch auf der Bühne, ich sehe hier Luftballons und ich sehe Dolce Vita Reiseclub Reisen. Also da hätte ich dann ganz gerne nochmal mitgemacht, wenn ich darf.
0: Das können wir irgendwie organisieren.
2: Ja, okay.
0: Das machen wir intern. Es kommt dann direkt nach, wenn das Mikro aus ist.
2: Super.
0: Du machst ja nicht nur hier Senderstimmen und bist auch die Stimme der Deutschen Bahn. Ich möchte es nur einfach erwähnen. Das ist die sympathische Stimme, die euch sagt, dass ihr jetzt noch 2 Stunden in der Kälte warten müsst.
2: Das stimmt überhaupt gar nicht. Die sagt, dass der Zug pünktlich ist und auf welchen Gleise abfährt.
0: Natürlich.
2: Genau. Ja,
0: anderes Thema. Du sprichst auch Hörbücher.
2: Ja.
0: Das finde ich total spannend, weil ich kann mir vorstellen, dass das schon anstrengend ist, so ein Buch, was, keine Ahnung, 1000 Seiten hat, einzusprechen. Wie geht man daran? Das liest du ja nicht am Stück, gehe ich mal
2: raus. Nein, natürlich nicht. Also ich habe jetzt mittlerweile 50 Karl-May-Bücher zum Beispiel gelesen, sehr, sehr viele Sachbücher und so weiter. Bei einem Belletristik oder beim Roman, da ist es ja nur so, dass man auch versucht, so ein bisschen die Stimmen bildlich darzustellen und ein bisschen blumiger zu reden. Und da braucht es natürlich entsprechend mehr Vorbereitung, dass man überhaupt mal weiß, wer spricht denn da mit wem und welche Stimme könnte denn dieser Charakter bekommen. Es ist kein Hörspiel, es ist ein Hörbuch, da muss man immer ein bisschen unterscheiden. Aber das ist schon eine erhebliche Vorbereitungszeit. Das sind Tage, manchmal Wochen, je nachdem, wie man dazu kommt. Und dann braucht es doch zwischen, ich sag mal, 4 und 7 Tagen, bis man dann so ein Buch eingesprochen hat.
0: Also immer in einzelnen Etappen. Ja, irgendwann wird es dann auch für die Stimme zu viel.
2: Man wird auch müde. Das ist ja wie Fitnessstudio.
0: Das glaube ich.
2: Weißt du?
0: Das glaube ich. Irgendwann ist die Luft raus. Deswegen entlasse ich dich jetzt auch. War auf jeden Fall mal wieder sehr interessant, da einen Einblick zu bekommen. Heiko Graul hören wir jetzt auch gleich wieder hier im Programm. Ich spiele nochmal hier dieses wunderbare Verpackungselement ab.
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0: Und damit ist alles gesagt. Heiko, danke, dass du da warst.
2: Sehr gerne, Max. Bis dann.

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29: Das ist wirklich typisches Aprilwetter. Es ist halt nur schon Mai, ne? Das ist das Ding. Den ganzen Tag wechselt das Wetter schon hin und her. Heute Abend stellenweise noch schön sonnig, aber mit Regen müsst ihr weiterhin immer rechnen bei um 10 Grad. In der Nacht haben wir dann Minimum 4 Grad. Auch da kommt's gelegentlich nass runter. Morgen dann ähnliches Wetter, wie wir heute hatten, auch nochmal sehr wechselhaft. Bei Sonne, Wolken, Regen und Wind maximal 13 Grad. Am Wochenende klingen die Schauer dann so allmählich ab. Und am Sonntag wird es dann auch wieder wärmer. wärmer bei uns. Jetzt ist es 17 Uhr.
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0: Ich bin Helen Martin. Die Demokratie lebt von Ehrenamtlichen. Das hat Bundespräsident Steinmeier beim Katholikentag in Würzburg betont. Das Ehrenamt sei das Rückgrat der Gesellschaft. Ohne würde es ärmer und kälter werden. Steinmeier hat außerdem einmal mehr für eine soziale Pflichtzeit geworben. Der Katholikentag in Würzburg geht noch bis Sonntag. Insgesamt werden rund 60.000 Besucherinnen und Besucher erwartet. In Großbritannien spitzt sich der Streit in der Labour-Partei weiter zu. Gesundheitsminister Streeting ist aus Protest gegen Premierminister Starmer zurückgetreten. Jetzt könnte es einen Machtkampf um die Parteispitze geben. Christoph Meyer berichtet aus London.
1: Schon seit Tagen war über einen Rücktritt Streetings spekuliert worden. Der ehrgeizige Politiker gilt seit langem als möglicher Herausforderer des angeschlagenen Premiers. Doch ob er in der Parteibasis tatsächlich genügend Rückhalt hat, gilt als fraglich. Es gibt noch weitere mögliche Kandidaten und auch Starmer gilt noch nicht als erledigt. Der Ausgang einer Wahl um die Parteiführung wäre daher alles andere als ausgemacht.
0: Die einen sind vielleicht schon wieder zurück vom Vatertagsausflug, die anderen sind noch unterwegs. Was bei vielen heute nicht fehlen durfte, war Alkohol. Und das macht sich auch jedes Jahr in der Statistik bemerkbar. Laut dem Verkehrssicherheitsrat ist das Unfallrisiko an Vatertag 3-mal so hoch wie an einem durchschnittlichen Tag im Jahr. Die ADAC-Bilanz letztes Jahr: 284 Unfälle und über 160 Verletzte. Wenn in ungefähr einem Monat die Fußball-WM in den USA, Kanada und Mexiko startet, kann es heiß hergehen. Und zwar nicht nur auf dem Platz, sondern auch auf dem Thermometer. Mehrere Wissenschaftler schlagen jetzt Alarm. Sie sagen, dass die Hitzeschutzregeln der FIFA nicht ausreichen. In einem offenen Brief fordern die Experten deshalb zum Beispiel längere Trinkpausen und klarere Protokolle zur Spielverschiebung bei extremen Temperaturen.
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29: Kurz nach fünf haben wir es und da schaut's auf unseren Straßen recht gut aus. Keine größeren Staus am Feiertag. Jetzt in Richtung Abend, da kommt ihr ohne Verzögerungen ans Ziel. Wir haben noch die Blitzeranhänger, nicht, dass es da noch teuer wird auf der B469 Richtung Amorbach. Da wird geblitzt zwischen B26 und Groß-Ostheim am Parkplatz in der 120er. Dann auf der B43a Richtung Tannmühlkreisel zwischen Hanau-Wolfgang und Hanau-Hauptbahnhof in der 100er-Zone. Und auch in Stockstadt steht noch einer zwischen Tankstelle und dem Tomarkt, blitzt ortsauswärts. Euch überall eine gute Fahrt.
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29: Ich bin jetzt noch eine Stunde für euch da, begleite euch nicht nur hier beim Messebummel, sondern auch, wenn ihr jetzt den Vatertag noch entspannt ausklingen lasst. Liebe Grüße auch an alle, die von der Messe jetzt gerade nach Hause fahren, ja, vielleicht mit vollbeladenem Kofferraum, weil sie hier viel gefunden haben in den zahlreichen Messehallen. Ja, auch die nächsten Tage hat die Messe Wächtersbach noch geöffnet. Was ihr da alles erleben könnt, das hört ihr hier bei Radio Primavera täglich im Programm. Zwischen 10 und 18 Uhr sind wir nämlich live für euch auf der Messe vor Ort. So, jetzt gibt's Musik für den späten Nachmittag für euch. Kim Wilde, Kids in America, hier im Wohlfühlradio Primavera. Hallo zusammen. Okay.

0: Der Vatertag hier mit Meatloaf. Ihr hört Radio Primavera am Nachmittag. Heute wieder live aus Wächtersbach, aus unserem schicken Strandbereich auf dem Messegelände. Noch eine knappe Stunde hat die Messe Wächtersbach geöffnet. Da sind viele hier noch da, genießen ihren Cocktail an unserer Deutsche Vita Reiseclub Bühne. Wir haben auch heute wieder fleißig Glücksrad mit euch gespielt. Übrigens, falls es noch nicht auf die Messe geschafft hat, so hört sich das an. Also das ist immer sehr, sehr spannend, ja, da mal am Glücksrad zu drehen und vielleicht einen Gutschein mit nach Hause zu nehmen. Ihr könnt übrigens bei uns auch eine Reise nach Kroatien gewinnen mit dem Deutsche Vita Reiseclub. Ist 1.800 Euro wert. Ihr könnt uns hier besuchen und die Gewinnkarte ausfüllen und in die Box werfen oder auch eine WhatsApp ins Studio schicken. Die größten Gewinnchancen habt ihr aber natürlich auf der Messe Wächtersbach. Bis einschließlich Sonntag läuft die Messe übrigens noch. Ihr könnt hier so viel machen in den Messehallen, neue Produkte kennenlernen, natürlich auch fleißig shoppen. Es gibt viele Angebote für Kinder, das Kinderland zum Beispiel, die Arena mit virtuellen Spielen, es gibt die Tierschau und ihr könnt auch sportlich aktiv werden. Das Kommunale Center für Arbeit hat eine richtig coole Aktion. Mit der Sophia haben wir mal gesprochen, die weiß Bescheid. Was gibt's bei euch?
1: Wir bieten heute Sprungseilhüpfen an. Ab 125 Sprüngen gibt's bei uns tolle Überraschungen am Stand. Der aktuelle Rekord wurde gerade gebrochen. Es sind jetzt gerade 344 Sprünge gewesen.
0: Hui, 344, das ist echt eine ganze Menge. Aber gibt es da irgendwie Regeln? Also muss man das wirklich am Stück schaffen, diese 344?
1: Bei den Erwachsenen sagen wir 3 Versuche und die Kinder dürfen so lange probieren, bis sie es haben. Oder bis der Ehrgeiz weg ist.
0: Also falls ihr mal eine kleine sportliche Abwechslung sucht und euch dabei noch über Jobmöglichkeiten informieren möchtet, dann findet ihr die Sophie und ihre Kollegen in der X-Arena. So, jetzt noch einen schönen restlichen Feiertag, egal ob ihr da sportlich aktiv seid oder jetzt noch ein bisschen relaxen wollt. Wir begleiten euch da gerne mit der schönsten Wohlfühlmusik hier bei Radio Primavera. 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
10: Hallo zu euch auf den Straßen am späten Donnerstagnachmittag. Da haben wir normalen Feiertagsverkehr, dementsprechend wenig los. Da solltet ihr pünktlich nach Hause kommen. Wir haben allerdings Blitzer für euch. Nicht zu schnell fahren. Einige Blitzeranhänger stehen noch unter anderem in Stockstadt zwischen der Tankstelle und dem Thomarkt. Ortsauswärts, da sind 50. Dann auf der B469 Richtung Miltenberg zwischen B26 und Großostheim am Parkplatz in der 120er-Zone. Und noch auf der B43a Richtung Tannenmühlkreisel zwischen Hanau-Wolfgang und Hanau-Hauptbahnhof. Auch da könnte es teuer werden. Das ist ein 100er-Bereich. Also da nicht so schnell fahren, kommt gut und sicher an euer Ziel. Hier mit Radio Primavera und genießt noch den Vatertag.
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10: Und da sage ich vielen Dank an alle, die heute auch bei uns wieder vorbeigeschaut haben, hier auf der Deutsche Vita Reiseclub Bühne. Kommt jetzt gut nach Hause und genießt noch ein bisschen unsere schöne Wohlfühlmusik. Habe ich jetzt hier von Michael Bublé für euch. Some Kind of Wonderful. Schönen Abend euch.

0: Can't Fight the Moonlight am späten Nachmittag. Und da habt ihr hoffentlich einen schönen Feiertag bisher verbracht bei den Vatertagsfesten, den Feuerwehrfesten. Es gab auch viele Frühschoppen und es sind auch viele Menschen zu uns auf die Messe Wächtersbach gekommen, hier zu Radio Primavera. Wir senden hier täglich live bis 18 Uhr von der Dolce Vita Reiseclub Bühne aus. Das ist ja die große Einkaufs- und Erlebnismesse mitten im Main-Kinzig-Kreis und die läuft noch bis einschließlich Sonntag. Also ihr habt noch ein paar Tage Zeit, vorbeizukommen, auch am Wochenende. Da soll ja auch das Wetter dann endlich wieder besser werden. Ja, trotzdem, heute haben die Messebesucher wirklich eine gute Zeit hier gehabt bei uns an der Dolce Vita Reiseclub Bühne und meine Kollegin Lilly Tunschkoll, die ist jetzt bei mir. Lilly, du hast den ganzen Tag am Rad gedreht, also am Primavera Glücksrad natürlich. Wie waren denn die Leute so drauf, die mitgemacht haben?
1: Ich muss sagen, wir hatten heute auch tatsächlich echt ein bisschen Glück, weil irgendwie hat es immer erst dann angefangen zu regnen, als wir fertig waren. Deswegen war echt richtig gute Stimmung und wenn es dann mal ein bisschen geregnet hat beim Spielen, sind wir einfach alle zusammen auf die Bühne, haben ein bisschen Gruppenkuscheln gemacht. Also war echt gute Stimmung und es waren ganz viele Kids dabei, aber besonders beliebt waren auch bei den Kids heute die Thermengutscheine. Wir haben jetzt einfach nur noch einen, also das war echt richtig, richtig toll.
0: Für die Toskana-Therme Bad Orb, ne?
1: Genau, für die. Also da wirklich nur noch einen, da bin ich mal sehr gespannt, wer da den letzten bekommt, vielleicht sogar noch heute, weil wir haben ja auch noch.
0: Ganz genau. Wir spielen noch mal eine Runde und Therme ist natürlich gerade, wenn die Eisheiligen die Region so abkühlen, wie sie das getan haben in den letzten Tagen, da macht es natürlich Sinn, sich dann in der Therme richtig gut gehen zu lassen und sich da aufzuwärmen. Du hast nicht nur Glücksrad gespielt, du warst auch als Messereporterin hier unterwegs und hast dich fleißig umgeschaut. Was hat dir denn hier auf der Messe am besten gefallen bisher?
1: Ja, also ich bin mal ganz schnell durchgelaufen, weil so viel Zeit hatte ich dann gar nicht, weil wir so lange gespielt haben. Aber ich war beim Springseil. Also ich habe auch mal fleißig das Springseil in die Hand genommen und mal versucht. Hat tatsächlich nicht ganz so gut geklappt, aber gut, es war auf jeden Fall mal einen Besuch wert.
0: Wie viele Sprünge hast du geschafft?
1: Oh Gott, das ist peinlich. Es waren tatsächlich nur 22, da bin ich schon hängen geblieben. Also
0: naja,
1: nicht
0: nur
1: ganz so gut. Aber ich bin auch sehr lange leider nicht mehr gesprungen. Aber vielleicht jetzt auch ein kleiner Tipp, mal wieder das anzufangen, weil es hat echt super viel Spaß gemacht. Und generell, also es war super voll und man hat einfach gemerkt, die Leute haben heute richtig Lust, weil das Wetter auch ein bisschen besser ist. Oder wenn es da mal geregnet hat, sind einfach alle zusammen in die Hallen. Also war echt heute ein richtig cooles Feeling. Auch so dann der Biergarten war echt richtig cool. Da gab es nämlich auch so einen Biergarten und so. Da waren die Leute richtig gut drauf.
0: Also, wenn ihr unsere Reporterin Lilly, wenn ihr der mal über den Weg laufen wollt, dann einfach mal in den Biergarten gehen. Aber es war generell wirklich heute eine gute Stimmung. Man merkt halt, dass Feiertag ist, dass die Leute auch wirklich Zeit haben. Das ganze Messeareal hier mal zu erkunden und zu besuchen. Und vielleicht habt ihr jetzt am Wochenende ja noch ein bisschen Luft und könnt uns da auch noch mal einen Besuch abstatten. Denn wir sind bis einschließlich Sonntag da mit der großen Dolce Vita Reiseclub Bühne und berichten natürlich hier bei Primavera auch über die Messe-Highlights. Also, plant euch einen Messebummel ein, habt jetzt noch einen schönen Feiertag, einen schönen restlichen Vatertag und wir von Primavera versorgen euch weiterhin hier mit der schönsten Wohlfühlmusik. Wir schauen mal auf den Plan, was ich jetzt noch für euch habe. Hier wunderschöner Titel von Gilbert O'Sullivan, das ist Alone Again, auch ein schöner Ohrwurm, jetzt zum gemütlich machen für euch.

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13: Das ist wirklich typisches Aprilwetter. Es ist halt nur schon Mai, ne? Das ist das Ding. Den ganzen Tag wechselt das Wetter schon hin und her. Heute Abend stellenweise noch schön sonnig, aber mit Regen müsst ihr weiterhin immer rechnen bei um 10 Grad. In der Nacht haben wir dann Minimum 4 Grad. Auch da kommt es gelegentlich nass runter. Morgen dann ähnliches Wetter, wie wir heute hatten. Auch nochmal sehr wechselhaft bei Sonne, Wolken, Regen und Wind. Maximal 13 Grad. Am Wochenende klingen die Schauer dann so allmählich ab. Und am Sonntag wird es dann auch wieder wärmer bei uns. Jetzt ist es 18 Uhr.
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14: Ich bin Helen Martin. Neue Männer braucht das Land. Das stand auf einem Schild auf einer Demonstration vor dem Brandenburger Tor in Berlin. Die Demo stand unter dem Motto Männer gegen Gewalt. Rund 800 Menschen haben daran teilgenommen. Sie wollten ein Zeichen gegen sexualisierte Gewalt gegen Frauen setzen. Den Initiatoren ging es außerdem darum, Männer zu mobilisieren, bei sexistischem Verhalten aktiv einzuschreiten. Auch in Hamburg gab es eine ähnliche Demo. Chinas Staats- und Parteichef Xi und US-Präsident Trump haben sich heute in Peking zu Gesprächen getroffen. Trump lobte dabei seinen Gastgeber in höchsten Tönen. Xi sei eine großartige Führungspersönlichkeit, so Trump. Tina Eck berichtet aus Washington.
15: Viel Einigkeit wird präsentiert in Peking und auch im Bemühen um die Öffnung der Straße von Hormuz ziehen Trump und Xi offenbar an einem Strang. In der Meerenge muss freie Bahn für Handel herrschen. China solle auch eine aktivere Rolle spielen und den Iran beeinflussen, hieß es. Allein beim Punkt Taiwan warnte Xi vor schlechter Handhabe und Spannungen zwischen den USA und China.
14: Die Regierungskrise in Großbritannien verschärft sich weiter. Gesundheitsminister Streeting ist zurückgetreten aus Protest gegen Premierminister Starmer. Streeting will sich mit dem Schritt wohl als Kandidat für den Labour-Parteivorsitz gegen Starmer in Stellung bringen. Gegen den Premierminister waren zuletzt immer wieder Rücktrittsforderungen laut geworden. Die Fußballerinnen des FC Bayern haben den DFB-Pokal gewonnen. Im Finale in Köln haben sich die Münchnerinnen mit 4:0 gegen Wolfsburg durchgesetzt. Damit haben die Bayern-Frauen das Double perfekt gemacht. Sie haben nämlich auch die Meisterschaft geholt.
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9: Ich bin Helen Martin. Der zweite Tag des Katholikentags in Würzburg geht zu Ende. Mit dabei war auch heute wieder Bundespräsident Steinmeier. Er hat betont, wie wichtig das Ehrenamt für die Demokratie ist. Bundesinnenminister Dobrindt hat derweil mehr Optimismus und Zusammenhalt in Deutschland gefordert. Bis Sonntag gibt es insgesamt 900 Veranstaltungen beim Katholikentag, darunter auch Debatten über Missbrauch in der Kirche. Am Vatertag haben in Berlin mehrere hundert Menschen gegen Gewalt an Frauen und queeren Menschen demonstriert. Unter dem Motto Männer gegen Gewalt wollten die Teilnehmenden vor aufrufen. Mehr dazu von Sorita Sovali.
10: Bei der Demo am Brandenburger Tor waren vor allem Männer dabei. Die Initiative dahinter sagt, Männer seien in der Debatte über sexualisierte Gewalt oft noch viel zu leise. Deshalb wollten die Teilnehmer am Vatertag ganz bewusst zeigen, das Thema geht eben nicht nur Frauen etwas an. Gefordert werden unter anderem mehr Geld für Frauenhäuser und bessere Hilfe für Betroffene.
9: Die Umfragewerte der Bundesregierung und des Kanzlers sind im Keller und dann gibt es immer wieder öffentlichen Streit. Die schwarz-rote Koalition hat gerade viele Baustellen. Deshalb kommt auch aus den eigenen Reihen scharfe Kritik. Bekommt endlich den Hintern hoch und konzentriert euch darauf, was wirklich wichtig ist, hat zum Beispiel der Vorsitzende des CDU-Arbeitnehmerflügels Radke im Spiegel gefordert. Und auch aus der SPD kommen Forderungen an die Regierung, den öffentlichen Streit zu beenden und stattdessen zu machen. Das Double ist perfekt. Die Fußballerinnen des FC Bayern München haben nach der deutschen Meisterschaft auch den DFB-Pokal gewonnen. Die Münchnerinnen haben im Finale in Köln Wolfsburg mit 4:0 besiegt. Für die Bayern-Frauen ist es der dritte Pokalsieg nach 2012 und 2025.
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9: Ich bin Helen Martin. Protest statt Bollerwagen. In Berlin und Hamburg haben mehrere hundert Menschen am Vatertag gegen Gewalt an Frauen demonstriert, auf Initiative von Männern. Hinter der Demo in Berlin steckt die Initiative Männer gegen Gewalt. Die will, dass Männer bei sexistischem Verhalten aktiver eingreifen. Gewalt gegen Frauen und queere Menschen sei fast immer männliche Gewalt, so die Initiative. Sie fordert außerdem mehr Geld für Frauenhäuser und schärfere Gesetze gegen sexualisierte Gewalt. In Großbritannien spitzt sich der Streit in der Labour-Partei weiter zu. Gesundheitsminister Streeting ist aus Protest gegen Premierminister Starmer zurückgetreten. Jetzt könnte es einen Machtkampf um die Parteispitze geben. Christoph Meyer berichtet aus London.
10: Schon seit Tagen war über einen Rücktritt Streetings spekuliert worden. Der ehrgeizige Politiker gilt seit langem als möglicher Herausforderer des angeschlagenen Premiers. Doch ob er in der Parteibasis tatsächlich genügend Rückhalt hat, gilt als fraglich. Es gibt noch weitere mögliche Kandidaten und auch Starmer gilt noch nicht als erledigt. Der Ausgang einer Wahl um die Parteiführung wäre daher alles andere als ausgemacht.
9: Bundespräsident Steinmeier hat sich auf dem Katholikentag in Würzburg für das Ehrenamt stark gemacht. Demokratie gehe nicht ohne gesellschaftlichen Zusammenhalt und der lebe vom Ehrenamt, so das Staatsoberhaupt. Steinmeier hat außerdem mehr Anerkennung für Ehrenamtliche gefordert. Stattdessen würden Feuerwehrleute und Rettungssanitäter angefeindet. Das sei die eigentliche Schande. Die Fußballerinnen des FC Bayern haben das Double geholt. Im DFB-Pokalfinale haben sie Wolfsburg vor Rekordkulisse in Köln mit 4:0 geschlagen. Damit verderben sie Alexandra Popp den Abschied vom VfL. Die 35-Jährige wechselt zu Borussia Dortmund.
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13: Ich bin Helen Martin. Chinas Staatschef Xi hat den USA Hilfe im Iran-Konflikt angeboten, zumindest laut US-Präsident Trump. Der hat dem Sender Fox News gesagt, dass Xi auf ein baldiges Abkommen hofft. Dabei geht es auch um die Öffnung der Straße von Hormuz. Der Iran hält die Meerenge weiter blockiert, hat aber mehrere chinesische Schiffe durchfahren lassen. China ist der größte Abnehmer von iranischem Öl. Beide Länder pflegen eine Partnerschaft. Die Umfragewerte der Bundesregierung und des Kanzlers sind im Keller und dann gibt es immer wieder öffentlichen Streit. Die schwarz-rote Koalition hat gerade viele Baustellen. Deshalb kommt auch aus den eigenen Reihen scharfe Kritik. Bekommt endlich den Hintern hoch und konzentriert euch darauf, was wirklich wichtig ist, hat zum Beispiel der Vorsitzende des CDU-Arbeitnehmerflügels Radke im Spiegel gefordert. Und auch aus der SPD kommen Forderungen an die Regierung, den öffentlichen Streit zu beenden und stattdessen zu machen. Der zweite Tag des Katholitentags in Würzburg geht zu Ende. Mit dabei war auch heute wieder Bundespräsident Steinmeier. Er hat betont, wie wichtig das Ehrenamt für die Demokratie ist. Bundesinnenminister Dobrindt hat derweil mehr Optimismus und Zusammenhalt in Deutschland gefordert. Bis Sonntag gibt es insgesamt 900 Veranstaltungen beim Katholitentag, darunter auch Debatten über Missbrauch in der Kirche. Die Fußballerinnen des FC Bayern München haben nach der deutschen Meisterschaft auch den DFB-Pokal gewonnen. Bereits zum dritten Mal in der Vereinsgeschichte. Das Team besiegte im Pokalfinale den VfL Wolfsburg mit 4:0. Die Münchnerin Julia Quinn sagte danach im ZDF:
14: gerade in der zweiten Halbzeit haben wir, glaube ich, immer mehr es geschafft, auch unser Spiel durchzuziehen, schöne Tore erzielt, am Ende dann 4 an der Zahl und einfach rundum ein schöner Nachmittag, mega geile Kulisse. Es macht einfach mega, mega viel Spaß mit der Mannschaft.
13: Für Alexandra Popp war es dagegen ein bitterer Nachmittag. Die 35-Jährige hätte sich gerne mit einem Titel von Wolfsburg verabschiedet. Sie wechselt nämlich nach Dortmund.
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15: Ich bin Yves Simon. Zum Vatertag haben in Berlin mehrere hundert Menschen gegen Gewalt an Frauen und queeren Menschen demonstriert. Unter dem Motto Männer gegen Gewalt wollten die Teilnehmenden, vor allem Männer, dazu aufrufen, bei sexistischem oder übergriffigem Verhalten nicht wegzuschauen. Mehr dazu von Soita Sowali.
16: Bei der Demo am Brandenburger Tor waren vor allem Männer dabei. Die Initiative dahinter sagt, Männer seien in der Debatte über sexualisierte Gewalt oft noch viel zu leise. Deshalb wollten die Teilnehmer am Vatertag ganz bewusst zeigen, das Thema geht eben nicht nur Frauen etwas an. Gefordert werden unter anderem mehr Geld für Frauenhäuser und bessere Hilfe für Betroffene.
15: Bundespräsident Steinmeier hat sich auf dem Katholikentag in Würzburg für das Ehrenamt stark gemacht. Demokratie geht aus Steinmeiers Sicht nicht ohne gesellschaftlichen Zusammenhalt. Und der eben lebt vom Ehrenamt, wie das Staatsoberhaupt gesagt hat. Steinmeier hat außerdem mehr Anerkennung für Ehrenamtliche gefordert. Stattdessen würden Feuerwehrleute oder auch Rettungssanitäter angefeindet. Das hat Steinmeier als Schande bezeichnet. Die Regierungskrise in Großbritannien verschärft sich immer weiter. Gesundheitsminister Streeting ist jetzt zurückgetreten aus Protest gegen Premierminister Starmer. Streeting will sich mit diesem Schritt wohl als Kandidat für den Labour-Parteivorsitz gegen Starmer in Stellung bringen. Gegen den Premierminister waren zuletzt immer wieder Rücktrittsforderungen laut geworden. Die Fußballerinnen des FC Bayern München haben das Double geholt und das schon das zweite Jahr in Folge. Im DFB-Pokalfinale haben sie Wolfsburg vor Rekordkulisse in Köln mit 4:0 geschlagen. Damit verderben sie Alexandra Popp den Abschied vom VfL. Die 35-Jährige wechselt zu Borussia Dortmund.
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14: Ich bin Yves Simon. Im Irankrieg bringt sich jetzt offenbar auch China als Vermittler ins Spiel. US-Präsident Trump hat das in einem Interview mit dem TV-Sender Fox News gesagt. Demnach soll Staatschef Xi Jinping Hilfe angeboten haben, um eine Einigung zu erreichen. Für uns berichtet aus Washington Tina Eck.
15: In Peking gibt's viel Einigkeit, vor allem auch über freie Schifffahrt in der Straße von Hormuz. Trump versicherte im Interview auf Nachfragen, dass Xi wirklich gesagt habe, dass er gerne helfen würde bei einer Einigung im Irankrieg und bei der Öffnung der wichtigen Meerenge. China gilt als wichtigster Importeur von iranischem Öl und ist deswegen auch besonders an einer Öffnung der Handelsstraße interessiert.
14: Auf Kuba spitzt sich die Energiekrise zu. Hunderte Menschen haben in der Hauptstadt Havanna ihre Wut deutlich gemacht wegen der massiven Stromausfälle dort, die es fast jeden Tag gibt. Einige haben auch Barrikaden angezündet. Laut dem kubanischen Energieminister hat das Land mittlerweile weder Heizöl noch Diesel. An Christi Himmelfahrt ist das Unfallrisiko mit Alkohol am Steuer deutlich erhöht. Laut Deutschem Verkehrssicherheitsrat ist es am Vatertag rund dreimal so hoch wie an einem durchschnittlichen Tag. Die ersten Alkoholfahrten hat es direkt in der letzten Nacht schon gegeben, unter anderem in Rheinland-Pfalz und Thüringen. Teilweise mit deutlich über 1,5 Promille. Experten appellieren, kein Alkohol am Steuer, weder an Himmelfahrt noch an einem anderen Tag. Die Fußballerinnen des FC Bayern München haben nach der deutschen Meisterschaft jetzt auch den DFB-Pokal gewonnen. Im Finale in Köln haben sie Rekordpokalsieger VfL Wolfsburg klar und deutlich besiegt mit 4:0. Die Tore haben Georgia Stanway per Elfmeter erzielt, Pernille Harder, Momoko Taniqua und Arina Caruso. Für die Bayern ist es nach 2012 und 2025 der dritte Pokalsieg und das zweite Double hintereinander.
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1: Ich bin Yves Simon. Beim Katholikentag in Würzburg haben Spitzenpolitiker zu mehr Zuversicht und Zusammenhalt in der Gesellschaft aufgerufen. Bundespräsident Steinmeier zum Beispiel erinnert daran, dass Deutschland schon viele Krisen gemeistert hat. Das macht aus seiner Sicht Mut für die nächsten Jahre. Bundesinnenminister Dobrindt hat mehr Leistungsbereitschaft gefordert. Bis zum Sonntag sind 900 Veranstaltungen geplant, von Gottesdiensten über politische Debatten bis hin zur Aufarbeitung sexualisierter Gewalt in der Kirche. Heute am Freitag kommt auch Bundeskanzler Merz. Nach dem Hantavirus-Ausbruch auf einem Kreuzfahrtschiff wollen die Wissenschaftler genau untersuchen, wo das Virus hergekommen ist. Dafür reisen sie nach Argentinien, denn in einer Hafenstadt war der Startpunkt der Kreuzfahrt. Die Experten wollen prüfen, ob dort Nagetiere vorkommen, die das Virus übertragen haben könnten. Nach einem russischen Raketenangriff auf Kiew mit mindestens 10 Toten fordert der ukrainische Präsident Selenskyj schärfere Sanktionen gegen Russland. In Kiew hat sich Selenskyj mit Kanzleramtschef Schmidt und BND-Präsident Kahl getroffen. Thema der Gespräche war unter anderem, wie die Ukraine besser vor solchen Luftangriffen geschützt werden kann. Die Bundesliga-Fußballerinnen des FC Bayern München haben nach der deutschen Meisterschaft auch den DFB-Pokal gewonnen. Das Team hat im Pokalfinale den VfL Wolfsburg besiegt mit 4:0. Soyta Sovali berichtet.
2: Sportlich hatte Bayern spätestens nach der Pause alles im Griff. Von mehr als 46.000 Fans in Köln trafen Stanway, Harder, Tanikawa und Caruso für die Münchnerinnen. Die Party im Anschluss war groß. Für Wolfsburg war es trotzdem ein emotionaler Nachmittag. Alexandra Popp stand nach ihrer Verletzung erstmals wieder auf dem Platz und spielte ihr wahrscheinlich letztes Pokalfinale.
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1: Ich bin Yves Simon. Zum Vatertag haben in Berlin und Hamburg hunderte Männer gegen Gewalt an Frauen demonstriert. In Berlin, da spricht die Polizei zum Beispiel von rund 800 Teilnehmern. Die Initiative Männer gegen Gewalt fordert zum Beispiel mehr Geld für Frauenhäuser, Prävention und auch Betroffenenhilfe, sowie die Umsetzung des Grundsatzes nur Ja heißt Ja im Sexualstrafrecht. Die US-Küstenwache meldet einen großen Schlag gegen den Drogenschmuggel. Vor der Küste Kolumbiens, da wurden gleich 3 Boote gestoppt. An Bord waren um die 2,8 Tonnen Kokain und das im Wert von mehr als 45 Millionen US-Dollar. Insgesamt sollen die sichergestellten Drogen über 61 Millionen Dollar wert sein. Ein Boot wurde zum Beispiel per Schuss auf den Antrieb gestoppt. Beim Eurovision Song Contest in Wien stehen jetzt alle Finalisten fest. Im zweiten Halbfinale haben sich unter anderem die Rumänin Alexandra Capitanescu mit dem umstrittenen Song Choke Me und die Australierin Delta Goodrem mit ihrer 90er-Jahre-Powerballade Eclipse durchgesetzt. Beide gelten auch als Favoritinnen. Außerdem im Finale sind Beiträge aus Dänemark, Bulgarien, Ukraine, Norwegen, Malta, Zypern, Albanien und Tschechien. Schon qualifiziert waren die Top-Favoriten aus Finnland und Griechenland und auch die gesetzten Länder wie zum Beispiel Deutschland mit Sarah Engels und Gastgeber Österreich. Die Frauen des FC Bayern München haben das Double perfekt gemacht. Nach der Meisterschaft haben sie jetzt auch den DFB-Pokal gewonnen. Im Finale in Köln haben die Münchnerinnen den VfL Wolfsburg klar besiegt mit 4:0. Julia Quinn im ZDF.
2: Ich glaube, wenn zwei solche Mannschaften aufeinandertreffen, ist es klar, dass es nicht in der ersten Halbzeit entschieden wird. Einfach rundum ein schöner Nachmittag, mega geile Kulisse. Es macht einfach mega, mega viel Spaß mit der Mannschaft.
1: Ein nicht ganz so toller Abend war es für Alexandra Popp. Sie wechselt jetzt mit einer Pleite im Rücken im Pokalfinale vom VfL Wolfsburg zu Borussia Dortmund.
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1: Ich bin Yves Simon. Im Konflikt um die Straße von Hormuz könnte China eine aktivere Rolle spielen. Laut US-Präsident Trump hat Chinas Staatschef Xi Jinping angeboten, im Iran-Krieg zu vermitteln. China ist der wichtigste Abnehmer iranischen Öls und deswegen auch besonders betroffen. Trump zufolge hat Xi zugesichert, keine weitere militärische Ausrüstung an den Iran zu liefern. Eine Bestätigung aus Peking dafür gibt es allerdings nicht. In Großbritannien steckt die Regierung in der Krise. Nach den schwachen Kommunal- und Regionalwahlergebnissen wächst der Druck auf Premier- und Labour-Chef Starmer. Aus Protest ist Gesundheitsminister Streeting zurückgetreten. In seinem Schreiben wirft er der Parteiführung Führungslosigkeit und auch fehlende Vision vor. Mehr als 80 Labour-Abgeordnete haben sich schon gegen Starmer gestellt, etwa 110 aber unterstützen ihn laut Medienberichten. Einen Rücktritt lehnt der Premier bisher ab.